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1: Ich bin Uli Reitinger. Seit Mitternacht gilt der zweite Tankrabatt in diesem Jahr. Eine für 3 Monate geltende Absenkung der Energiesteuern soll eine Entlastung von 16,7 Cent pro Liter Benzin oder Diesel bringen. Wie vollständig sie an die Verbraucher weitergegeben wird, wird sich in den nächsten Tagen zeigen. Die Regierung hatte den Tankrabatt wegen der extrem hohen Spritpreise auf den Weg gebracht. Der September war der mit Abstand teuerste Tankmonat bisher. Das hat sich sogar in der Inflation niedergeschlagen. Im September stieg die Inflationsrate auf 3,3%. So hoch war sie seit fast 3 Jahren nicht mehr.
2: Die Lage im Nahen Osten macht sich weiter im Portemonnaie der Menschen bemerkbar. Insgesamt mussten Verbraucher im September für Kraftstoffe und Haushaltsenergie fast 15% mehr zahlen als ein Jahr vorher. Und je länger die Energiepreise hoch sind, umso größer ist das Risiko, dass auch andere Preise steigen. Denn auch Transport und Kühlung von Lebensmitteln wird dadurch teurer. Die Folgen von Hitze und Trockenheit treiben die Preise ebenfalls. Lea Matschulat, Nachrichtenredaktion.
1: Nach der Gewalttat auf einem Flug von Dubai nach Tel Aviv hat Israels Ministerpräsident Netanyahu den Mut des mutmaßlich von seinem Kollegen angegriffenen Piloten gewürdigt. Er ist ein wahrer Held, schreibt Netanyahu auf der Plattform X. Trotz schwerer Stichverletzungen habe der indische Flugkapitän Widerstand geleistet, die Cockpit-Tür geöffnet und es Passagieren ermöglicht, den Angreifer zu überwältigen. Damit habe er eine Katastrophe verhindert und die Leben von 174 Menschen gerettet. Zum Sport. Im dritten Anlauf will Neubundestrainer Jürgen Klopp endlich den ersten Sieg einfahren. Die deutsche Fußballnationalmannschaft trifft am Abend in München auf Serbien. Gelingt wieder kein Sieg, wäre Klopp der erste Bundestrainer überhaupt, der keine seiner ersten 3 Partien gewinnen konnte.
3: Von Druck ist bei Jürgen Klopp nicht zu spüren. Gut gelaunt präsentiert er sich in München und verweist immer wieder darauf, dass das Team Zeit brauche. Ein neu zusammengestelltes Ballett renne sich schließlich nach 4 Tagen auch noch über den Haufen. Im Tor steht erstmals Bayerns Ersatzkeeper Jonas Urbich. Abwehrspieler Nico Schlotterbeck muss dagegen verletzt abreisen. Gegner Serbien hat die ersten 2 Spiele verloren und wird sich wohl auf die Defensive konzentrieren, ähnlich wie Griechenland. Thomas Bremser, Sportredaktion.
1: Anpfiff ist um 20.45 Uhr, das ZDF überträgt.
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0: Einen wunderschönen Donnerstag euch. Wir starten rein mit 18 Grad aktuell bei euch in Landau und Neustadt und 19 in Speyer.
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3: Ich bin Tanja Wagner. Tanken soll ab heute wieder billiger werden. Um Mitternacht ist der zweite Tankrabatt in diesem Jahr in Kraft getreten. Bis Jahresende werden die Energiesteuern auf Benzin und Diesel gesenkt. So soll der Sprit unterm Strich knapp 17 Cent pro Liter günstiger werden.
4: Tanken ohne Frustattacken, das wünschen sich wohl viele, zumal es im September an der Zapfsäule so teuer war wie nie. Und die Mineralölwirtschaft verspricht, wir geben den Rabatt auch sofort weiter. Die Frage ist allerdings, ob das 1:1 passiert. Viele, auch der ADAC, vermuten, dass wieder einmal ein Teil verpufft. Und Kritiker sagen vom Rabatt würden auch Gutverdiener profitieren. Der sei also ungerecht. Claudia Wächter, Nachrichtenredaktion.
3: Außenminister Wadefuhl hat sich erleichtert über den Ausgang des gewaltsamen Vorfalls im Cockpit eines Fly-Dubai-Flugs auf dem Weg von Dubai nach Tel Aviv geäußert. Er habe mit großem Schrecken von dem versuchten Entführungsfall des Flugzeugs erfahren, das voll besetzt mit israelischen Staatsangehörigen gewesen sei. Das teilte Wadefuhl nach einem Telefonat mit seinem israelischen Amtskollegen Gideon Saar mit.
5: Wäre dann ja das tiefste erschrocken, dass ein derartig schrecklicher Anschlag auf eine mit Israelis besetzte Maschine versucht wurde. Es ist der Tapferkeit des Piloten und weiterer Passagiere zu verdanken, dass dieser Absturz in letzter Sekunde verhindert werden konnte.
3: Der Chef der Krankenkasse DAK Gesundheit, Storm, sieht die von der Koalition geplante Anhebung der Beitragssätze für Kinderlose kritisch. 3,6% allgemeiner Beitrag und 4,5% für Kinderlose. Verfassungsrechtlich sind wir hier bereits in einer bedenklichen Dimension angekommen, sagte Storm der Rheinischen Post. Weiter dürfe die Spreizung der Beiträge nicht gehen. Im dritten Anlauf will Neu-Bundestrainer Jürgen Klopp endlich den ersten Sieg einfahren. Die deutsche Fußballnationalmannschaft trifft am Abend in München auf Serbien. Gelingt wieder kein Sieg, wäre Klopp der erste DFB-Cheftrainer, der keine seiner ersten drei Partien gewinnen konnte.
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6: Ich bin Frederik Stübing. Inflation in Rheinland-Pfalz steigt auf 3,4%. Angetrieben durch massiv gestiegene Energiepreise hat die Inflationsrate in Landau, Neustadt und dem ganzen Land den höchsten Stand seit Ende 2023 erreicht. Nach Angaben des Statistischen Landesamtes verteuerten sich vor allem Heizöl und Kraftstoffe drastisch. Strom, Gas und viele Lebensmittel wurden dagegen günstiger. Hertie Abriss in Neustadt startet in Kürze. Die Stadt hat den Abriss des seit 2009 leerstehenden Kaufhauses vergeben. Den Zuschlag erhält die Firma AWR Abbruch für rund 1,6 Millionen Euro. Nach dem Rückbau soll auf dem Gelände vorübergehend ein Parkplatz entstehen. Über die langfristige Zukunft soll unter Bürgerbeteiligung entschieden werden.
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0: Neuer Monat, neues Wetter und der Oktober bringt uns direkt mal den Herbst vorbei. Nach den sommerlichen Temperaturen gestern starten wir heute deutlich grauer und vor allem nass. Am Vormittag fällt fast durchgehend leichter Regen und auch im weiteren Tagesverlauf werden wir die Regenjacke immer wieder brauchen. Dazu ist es bei maximal rund 22 Grad auch schon Schluss und auch am Abend wird es nicht wirklich besser. Es bleibt nass und vereinzelt sind sogar Gewitter möglich.
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0: Die Straßen sind aktuell frei, es gibt nichts zu meckern. Ich wünsche allen zusammen aber noch eine gute und sichere Fahrt. Kommt gut an.
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0: Und mit mir Ella Dümig. Wir starten rein in den Donnerstag, den kleinen Freitag mit Motivation, noch obwohl jetzt ziemlich grau draußen aussieht. Starten wir rein mit Nico Santos One Day und direkt Trio Rio mit New York, Rio und Tokio.
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0: 10 nach 6, Nico Santos und One Day gibt's hier bei der Antenne am Donnerstagmorgen. Falls ihr heute Morgen in Landau und Neustadt aus dem Fenster schaut und euch denkt, was ist denn jetzt bitte passiert? Ja, willkommen im Oktober. Gestern teilweise noch fast 30 Grad und heute sind plötzlich Regen, Wind und nur noch um die 20 Grad angesagt. Ich konnte es auch nicht glauben. Der Oktober hat sich beim Wetter also wirklich gedacht, so, jetzt bin ich dran. Und ich glaube, spätestens heute beginnt zu Hause auch wieder die große Diskussion. Heizung an oder wird aus Prinzip noch ein bisschen gefroren?
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1: Ich bin Frederik Stübing, hallo. Inflationsrate in Rheinland-Pfalz steigt weiter an. Im September stieg die Teuerungsrate in Landau, Neustadt und im ganzen Land auf 3,4%. Wie das Statistische Landesamt mitteilt, sind vor allem stark gestiegene Energiepreise der Haupttreiber. Wegen internationaler Krisen verteuerten sich Mineralölprodukte spürbar. Heizöl kostete über 50%, Kraftstoff knapp 40% mehr als im Vorjahresmonat. Günstiger wurden hingegen Strom und Gas sowie Molkereiprodukte und Speiseöle. Ohne den Energiebereich hätte die Inflationsrate bei lediglich 2,2% gelegen. Abriss von Hertie-Gebäude kann starten. Die Stadt Neustadt hat nach über 15 Jahren nun die Zukunft des Hertie-Gebäudes endgültig besiegelt. Im Ausschreibungsverfahren konnte man ein Unternehmen finden, welches das Gebäude abreißt und vorübergehend einen Parkplatz errichtet. Die Kosten belaufen sich auf rund 1,6 Millionen Euro. Die Arbeiten sollen zeitnah starten. Zur Zukunft der Fläche Neustadts Oberbürgermeister Marc Weigel.
2: Es gibt ein Bürgerbeteiligungsverfahren bereits dazu. Dann kann man sich also auch einbringen mit Wünschen und Vorschlägen, was sich hier dann künftig alles tun soll. Es ist auf jeden Fall eine riesige Chance für die Stadtentwicklung und ich bin sehr froh, dass es gelungen ist, jetzt bis dahin zu kommen. Das war wirklich nicht einfach.
1: In Bad Bergzabern haben sich rund 80 Vertreter aus Kitas, Schulen, Wirtschaft und sozialen Einrichtungen zum kreisweiten Bildungsdialog getroffen. Ziel des neuen Netzwerks ist es, Bildungswege im Landkreis SUW von der frühen Kindheit bis ins hohe Alter besser miteinander zu verknüpfen. Als nächster Schritt ist im kommenden Februar die Gründung eines offiziellen Bildungsbeirats geplant. Wegen des Verdachts auf gewerbsmäßigen Kokainhandel sitzen ein 60-jähriger Mann und eine 53-jährige Frau aus Speyer in Untersuchungshaft. Nach mehrmonatigen Ermittlungen hatte die Polizei letzte Woche eine Gaststätte in Speyer durchsucht. Dabei fanden die Beamten insgesamt rund 60 Gramm Kokain, ein Messer, Verpackungsmaterial sowie etwa 2.300 Euro Bargeld. Den Ermittlungen zufolge sollen die beiden dort rund ein Jahr lang Drogen verkauft haben. Und das Beste kommt zum Schluss. Die Stadt Landau hat auch in diesem Jahr wieder einen SHL-Dreckspatztag veranstaltet. Dabei haben Mitarbeiter der Stadtholding, des Parkhotels und mehrerer Kitas den Platz rund um die Jugendstil-Festhalle gesäubert. Weiter so.
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3: Der Oktober startet richtig herbstlich. Am Vormittag fällt fast durchgehend leichter Regen und auch später bleibt's nass. Dazu maximal 22 Grad und am Abend sind sogar einzelne Gewitter möglich.
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3: Die Straßen bleiben aktuell frei. Habt ihr aber was gesehen, einen Staumblitzer oder sonstiges, dann klingelt doch gerne durch oder schickt eine WhatsApp an die 06341 94 8 94 8.
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0: 20 vor 7, Ava Max und Spotify mit den besten Hits aller Zeiten bei der Antenne. Ich bin Ella Dümek, hi! Falls ihr heute Morgen in Landau oder Neustadt schon jemanden suchen musstet, der einfach nicht da war, wo er sein sollte, es könnte schlimmer sein. Im Erzgebirge ist nämlich ein Lama ausgebüxt und das heißt auch noch passenderweise Keks. Keks hatte offenbar keine große Lust mehr auf sein Zuhause und war erstmal im Wald unterwegs. Beim Einfangen brauchte es dann unter anderem Leckerlis und sogar eine Gruppe Sportschüler, die zufällig vorbeikam und mithalf. Mittlerweile ist Keks zum Glück wieder zu Hause. Also wirklich, falls ihr heute Morgen etwas chaotisch oder falls euer Morgen etwas chaotisch gestartet hat, solange ihr nicht um 20 vor 7 Lama im Wald suchen müsstet, es geht eigentlich noch, oder?
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0: Der Donnerstag beginnt mit 18 Grad bei euch in Bad Bergzabern, in St. Martin und auch bei euch in Offenbach.
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3: Ich bin Tanja Wagner. Der Tankrabatt hat zum Start vielerorts für stark fallende Spritpreise gesorgt. Auf dem Spritpreisportal Tankerkönig sackten die ermittelten deutschlandweiten Durchschnittspreise nach Mitternacht um rund 10 bis 11 Cent ab. Laut ADAC wurde E10 im Raum München, Stuttgart und Leipzig, aber auch Berlin sogar für weniger als 2 Euro angeboten. Seit Mitternacht gilt für Benzin und Diesel ein Steuernachlass von 16,7 Cent pro Liter. Wie vollständig dies an die Verbraucher weitergegeben wird, wird sich in den nächsten Tagen zeigen. Zum Oktober kehrt nicht nur der Tankrabatt zurück, es gibt auch einige andere Änderungen. Für bestimmte Ewigkeitschemikalien werden neue EU-Regeln in Kraft treten zum Schutz der Verbraucher.
4: Kein Bier auf dem Bahnsteig und auch keins in der Bahnhofshalle. Das Alkoholverbot soll mehr Sicherheit bringen. Und sauberer wird es ohne die ganzen leeren Flaschen auch, hofft die Deutsche Bahn. Wer sicher gehen will, dass Ärzte in kritischen Fällen schnell wissen, wie die Behandlung aussehen soll, kann Patientenverfügung und Vorsorgevollmacht nun auch voll lesbar digital hinterlegen. Und wie immer im Oktober, Heckenschneiden ist wieder erlaubt und wir stellen die Uhr um. Lea Matschulat.
3: Kleine Kinder sind deutlich bewegungsaktiver als viele Erwachsene vermuten. Circa 18.000 Schritte am Tag sind im Alter von 3 bis 4 Jahren typisch. Das geht aus einer internationalen Studie hervor.
5: Erwachsenen werden oft um die 10.000 Schritte am Tag empfohlen. Die 3- und 4-Jährigen legten im Schnitt fast das Doppelte hin. Aber der Abstand ist riesig. Die ganz Quirligen kamen auf fast 30.000 Schritte, während andere gerade mal gut 1.000 machten. In der internationalen Studie zeigte sich, dass Kinder in ärmeren Ländern mehr laufen als in reicheren, dass Landkinder mehr Schritte machen als Stadtkinder und dass Jungs etwas mehr laufen als Mädchen. Ursula Winkler, Nachrichtenredaktion.
3: Cristiano Ronaldo hat das Trainingscamp der portugiesischen Nationalmannschaft verlassen. Er werde zu gegebener Zeit die Wahrheit über die Gründe erzählen, schrieb Ronaldo in einem Insta-Post. Ob die Abreise gleichbedeutend mit einem Rücktritt aus der Nationalmannschaft ist, sagte Ronaldo nicht.
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6: Mit Frederik Stübing, hallo. Hertie-Abriss in Neustadt startet in Kürze. Die Stadt hat den Abriss des seit 2009 leerstehenden Kaufhauses vergeben. Den Zuschlag erhält die Firma AWR Abbruch für rund 1,6 Millionen Euro. Nach dem Rückbau soll auf dem Gelände vorübergehend ein Parkplatz entstehen. Über die langfristige Zukunft soll unter Bürgerbeteiligung entschieden werden. Inflation in Rheinland-Pfalz steigt auf 3,4%. Angetrieben durch massiv gestiegene Energiepreise hat die Inflationsrate in Landau, Neustadt und dem ganzen Land den höchsten Stand seit Ende 2023 erreicht. Nach Angaben des Statistischen Landesamtes verteuerten sich vor allem Heizöl und Kraftstoffe drastisch. Strom, Gas und viele Lebensmittel wurden dagegen günstiger.
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0: Gestern noch spätsommerlich warm, heute macht der Oktober ziemlich deutlich, dass wir jetzt im Herbst angekommen sind. Der Donnerstag startet grau und nass und am Vormittag begleitet uns fast durchgehend leichter Regen. Viel Besserung ist auch später nicht in Sicht. Immer wieder bleibt es nass bei maximal rund 22 Grad. Und Richtung Abend können sich neben dem Regen dann auch einzelne Gewitter dazu gesellen.
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0: Die Straßen sind jetzt am Donnerstagmorgen noch ziemlich frei. Ich wünsche allen zusammen aber noch eine gute und sichere Fahrt. Wenn ihr was gesehen habt, einen Staublitzer oder sonstiges, dann klingelt doch gerne durch oder schickt eine WhatsApp an die 06341 94 8 94 8.
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0: Und mit mir Ella Dümeck. Ja, endlich gibt's ja die Entscheidung, das Hertie-Gebäude in Neustadt wird abgerissen. Aber wie geht's eigentlich mit dem Gelände weiter? Was dort als nächstes geplant ist, hört ihr gleich bei uns. Noch 2 Songs.
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0: 10 nach 7, Miles Smith und Stargazing hier bei der Antenne. Das Hertie-Gebäude in Neustadt. Es ist ein bekanntes Thema, auch in Landau und bis hüber nach Speyer. Lange wurde gerätselt und gemunkelt, welche Abrissfirma darf die ehemalige Filiale endlich abreißen. Jetzt gibt es Neuigkeiten drüber. Bei uns im Studio ist Marc Weigel, Oberbürgermeister aus Neustadt.
1: Das ist die Firma ABR aus Mülheim-Kärlich, die gerade auch das Rathaus in Ludwigshafen niedergelegt hat. Ich rechne damit, dass jetzt in den nächsten 3-4 Wochen das Ganze losgeht. Die Firma wird diese Woche schon vor Ort sein, sich mit unserem Planungsbüro, das jetzt auch die Ausschreibung vorbereitet hat, treffen.
0: Wenn der Abriss fertig ist, soll als Zwischenlösung ein Parkplatz da drauf kommen. Wie teuer ist sowas eigentlich und was ist nach dem Parkplatz geplant?
1: Die Herstellung des Parkplatzes, der ja dann für die Übergangszeit funktionieren soll, der kostet uns 1,5 Millionen. Danach haben wir eine große Chance auf den Flächen des ehemaligen Hertie-Gebäudes, aber auch der Parkflächen Bachgängel Ost und Bachgängel West, die ja auch im Eigentum der Stadt sind, wirklich eine schöne Stadtentwicklung zu planen aus einem Guss. Wir werden dafür Städtebaufördermittel in Anspruch nehmen, da haben wir auch ganz gute Aussichten.
0: Wir sind gespannt und bleiben dran, was aus der ehemaligen Hertie-Filiale so wird.
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1: Mit Frederik Stübing einen schönen Donnerstag. Abriss von Hertie-Gebäude kann starten. Die Stadt Neustadt hat nach über 15 Jahren nun die Zukunft des Hertie-Gebäudes endgültig besiegelt. Im Ausschreibungsverfahren konnte man ein Unternehmen finden, welches das Gebäude abreißt und vorübergehend einen Parkplatz errichtet. Die Kosten belaufen sich auf rund 1,6 Millionen Euro. Die Arbeiten sollen zeitnah starten. Zur Zukunft der Fläche Neustadts Oberbürgermeister Marc Weigel.
2: Es gibt ein Bürgerbeteiligungsverfahren bereits dazu. Dann kann man sich also auch einbringen mit Wünschen und Vorschlägen, was ich hier dann künftig alles tun soll. Es ist auf jeden Fall eine riesige Chance für die Stadtentwicklung und ich bin sehr froh, dass es gelungen ist, jetzt bis dahin zu kommen. Das war wirklich nicht einfach.
1: Inflationsrate in Rheinland-Pfalz steigt weiter an. Im September stieg die Teuerungsrate in Landau, Neustadt und im ganzen Land auf 3,4%. Wie das Statistische Landesamt mitteilt, sind vor allem stark gestiegene Energiepreise der Haupttreiber. Wegen internationaler Krisen verteuerten sich Mineralölprodukte spürbar. Heizöl kostete über 50%, Kraftstoff knapp 40% mehr als im Vorjahresmonat. Günstiger wurden hingegen Strom und Gas sowie Molkereiprodukte und Speiseöle. Ohne den Energiebereich hätte die Inflationsrate bei lediglich 2,2% gelegen. Wegen des Verdachts auf gewerbsmäßigen Kokainhandel sitzen ein 60-jähriger Mann und eine 53-jährige Frau aus Speyer in Untersuchungshaft. Nach mehrmonatigen Ermittlungen hatte die Polizei letzte Woche eine Gaststätte in Speyer durchsucht. Dabei fanden die Beamten insgesamt rund 60 Gramm Kokain, ein Messer, Verpackungsmaterial sowie etwa 2.300 Euro Bargeld. Den Ermittlungen zufolge sollen die beiden dort rund ein Jahr lang Drogen verkauft haben. In Bad Bergzabern haben sich rund 80 Vertreter aus Kitas, Schulen, Wirtschaft und sozialen Einrichtungen zum kreisweiten Bildungsdialog getroffen. Ziel des neuen Netzwerks ist es, Bildungswege im Landkreis SUW von der frühen Kindheit bis ins hohe Alter besser miteinander zu verknüpfen. Als nächster Schritt ist im kommenden Februar die Gründung eines offiziellen Bildungsbeirats geplant. Und das Beste kommt zum Schluss. Die Stadt Neustadt feiert in diesem Jahr das 70-jährige Bestehen der Partnerschaft mit der französischen Stadt Mâcon. Dazu gibt es am 25. Oktober einen feierlichen Festakt im Hambacher Schloss. Viel Spaß dabei!
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3: Regenjacke statt Sonnenbrille. Der Oktober bringt uns heute jede Menge nasses Wetter. Vormittags fast durchgehend leichter Regen, später weiterhin nass und maximal rund 22 Grad.
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3: Und ich habe was für euch auf der A65 Landau Richtung Ludwigshafen zwischen Neustadt Süd und Neustadt Nord. 2 Kilometer Stau. Ihr braucht knapp eine Viertelstunde länger. Dann die A65 Landau Richtung Karlsruhe zwischen Wörth-Dorschberg und Maximiliansau. 1 Kilometer Stau, 5 Minuten Zeitverlust da. Und sonst noch eine Meldung auf der B10 bei Landau zwischen Queich-Hambach und Gottramstein. Da braucht ihr 10 Minuten länger. Allen zusammen noch eine gute und sichere Fahrt. Kommt gut an.
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0: 20 vor 8, Genesis No Son of Mine gibt's hier bei der Antenne. Ich bin Ella Dümek, hi. Die Polizei bei uns in Landau-Neustadt und darüber hinaus bekommt jetzt ziemlich flauschige Unterstützung. Denn künftig fahren in allen Streifenwagen in Rheinland-Pfalz sogenannte Seelentröster-Teddys mit. Die kommen dann zum Einsatz, wenn Kinder zum Beispiel einen Unfall oder eine andere schwierige Situation miterleben. Der Teddy soll ihnen in dem Moment etwas zum Festhalten geben und auch die Angst nehmen. Insgesamt wurden dafür erstmal 1100 Teddys angeschafft und die Polizisten entscheiden dann vor Ort, wann einer davon gebraucht wird. Eigentlich eine ziemlich schöne Idee, muss ich sagen. Manchmal kann so ein kleiner Teddy eben doch ganz schön viel bewirken, nicht wahr?
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0: Viel verändern tut sich am Donnerstagmorgen nicht, zumindest mit den Temperaturen. In Geinsheim bleibt es bei 18 Grad, genauso auch in Hoss-Hasloch und auch bei euch in Herxheim.
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3: Ich bin Tanja Wagner. Tanken soll ab heute wieder billiger werden. Um Mitternacht ist der zweite Tankrabatt in diesem Jahr in Kraft getreten. Bis Jahresende werden die Energiesteuern auf Benzin und Diesel gesenkt. So soll der Sprit unterm Strich knapp 17 Cent pro Liter günstiger werden.
4: Tanken ohne Frustattacken, das wünschen sich wohl viele, zumal es im September an der Zapfsäule so teuer war wie nie. Und die Mineralölwirtschaft verspricht, wir geben den Rabatt auch sofort weiter. Die Frage ist allerdings, ob das 1:1 passiert. Viele, auch der ADAC, vermuten, dass wieder einmal ein Teil verpufft. Und Kritiker sagen vom Rabatt würden auch Gutverdiener profitieren. Der sei also ungerecht. Claudia Wächter, Nachrichtenredaktion.
3: Außenminister Wadefuhl hat sich erleichtert über den Ausgang des gewaltsamen Vorfalls im Cockpit eines Fly-Dubai-Flugs auf dem Weg von Dubai nach Tel Aviv geäußert. Er habe mit großem Schrecken von dem versuchten Entführungsfall des Flugzeugs erfahren, das voll besetzt mit israelischen Staatsangehörigen gewesen sei. Das teilte Wadefuhl nach einem Telefonat mit seinem israelischen Amtskollegen Gideon Saar mit.
5: Wir sind alle das tiefste erschrocken, dass ein derartig schrecklicher Anschlag auf eine mit Israelis besetzte Maschine versucht wurde. Es ist der Tapferkeit des Piloten und weiterer Passagiere zu verdanken, dass dieser Absturz in letzter Sekunde verhindert werden konnte.
3: Der Chef der Krankenkasse DAK Gesundheit, Storm, sieht die von der Koalition geplante Anhebung der Beitragssätze für Kinderlose kritisch. 3,6% allgemeiner Beitrag und 4,5% für Kinderlose. Verfassungsrechtlich sind wir hier bereits in einer bedenklichen Dimension angekommen, sagte Storm der Rheinischen Post. Weiter dürfe die Spreizung der Beiträge nicht gehen. Im dritten Anlauf will Neu-Bundestrainer Jürgen Klopp endlich den ersten Sieg einfahren. Die deutsche Fußballnationalmannschaft trifft am Abend in München auf Serbien. Gelingt wieder kein Sieg, wäre Klopp der erste DFB-Cheftrainer, der keine seiner ersten drei Partien gewinnen konnte.
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6: Ich bin Frederik Stübing. Inflation in Rheinland-Pfalz steigt auf 3,4%. Angetrieben durch massiv gestiegene Energiepreise hat die Inflationsrate in Landau, Neustadt und dem ganzen Land den höchsten Stand seit Ende 2023 erreicht. Nach Angaben des Statistischen Landesamtes verteuerten sich vor allem Heizöl und Kraftstoffe drastisch. Strom, Gas und viele Lebensmittel wurden dagegen günstiger. Hertie-Abriss in Neustadt startet in Kürze. Die Stadt hat den Abriss des seit 2009 leerstehenden Kaufhauses vergeben. Den Zuschlag erhält die Firma AWR Abbruch für rund 1,6 Millionen Euro. Nach dem Rückbau soll auf dem Gelände vorübergehend ein Parkplatz entstehen. Über die langfristige Zukunft soll unter Bürgerbeteiligung entschieden werden.
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0: Neuer Monat, neues Wetter und der Oktober bringt uns direkt mal den Herbst vorbei. Nach den sommerlichen Temperaturen gestern starten wir heute deutlich grauer und vor allem nass. Am Vormittag fällt fast durchgehend leichter Regen und auch im weiteren Tagesverlauf werden wir die Regenjacke immer wieder brauchen. Dazu ist es bei maximal rund 22 Grad auch schon Schluss und auch am Abend wird es nicht wirklich besser. Es bleibt nass und vereinzelt sind sogar Gewitter möglich.
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0: Und ich habe eine Meldung für euch auf der A65 Landau Richtung Ludwigshafen zwischen Neustadt Süd und Neustadt Nord. 2 Kilometer Stau, ihr braucht knapp 15 Minuten länger. Immer noch die A65 Landau Richtung Karlsruhe zwischen Wörth-Dorschberg und Maximiliansau. 1 Kilometer Stau, da braucht ihr knapp über 5 Minuten länger. Und noch die A65 Ludwigshafen Richtung Landau zwischen Deidesheim und Neustadt Nord. 1 Kilometer Stau, auch da knapp über 5 Minuten Zeitverlust. Wir gehen auf die B10 Pirmasens Richtung Pforzheim zwischen Wörterkreuz und Ausfahrt Verkehrsübungsplatz. Da braucht ihr knapp über 5 Minuten länger. Genauso auch auf der B10 Labei Landau zwischen Queichhambach und Gottramstein. Da auch, wie gesagt, 5 Minuten Zeitverlust.
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0: Ich habe einen Flitzerblitzer für euch, oder besser gesagt zwei, und zwar einmal in Herxheim-Weiher in der Hauptstraße. Da sind 30 erlaubt und auch genauso viel in Landau-Nussdorf bei der Grundschule, und zwar in der Lindenbergstraße. Da sind auch 30 erlaubt und es wird geblitzt, also Fuß vom Gas und noch eine gute Fahrt.
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0: Und mit mir Ella Dümig. Es gibt nichts Nervigeres, als im Feierabendverkehr oder auch morgens im Zurarbeitverkehr zu stehen und die Ampeln einfach nicht grün werden. Da soll jetzt helfen, ein KI-System für die Straßen. Ayamo heißt das Ganze. Und wie auch jetzt bei uns im Antenneland die Straßen dazu ein bisschen ruhiger gemacht werden sollen oder ein bisschen flüssigere Verkehr geben soll, dazu gleich mehr.
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0: One Republic und Run gibt's bei der Antenne mit den besten Hits aller Zeiten. Gefühlt jeden Tag hört man aktuell Meldungen, dass schon wieder irgendeine KI die Sicherungen durchgebrannt sind. Und jetzt stellt euch mal vor, die KI greift auf einmal in den Verkehr in Landau und Neustadt. Klingt schon super gruselig, ist aber längst Realität. Genau dazu forscht nämlich das Projekt Ayamo von der Firma ITS. In Landau und Leipzig wird die KI schon verwendet. Wir sprechen mit Paul Loos von der städtischen Verkehrsabteilung Landau. Wo merken wir die KI denn im Verkehr?
1: In einem Optimalfall, wenn sie sich auf unseren Hauptachsen bewegen, haben sie in den vergangenen Monaten schon gemerkt, dass sie nicht mehr so oft diesen Stop-and-Go-Effekt haben. Auf den Strecken gab es vorher schon eine grüne Welle. Dadurch, dass die Zwischenzeiten versetzt werden, also die Programme, die immer von einem Verkehrsingenieur berechnet wurden, werden aufeinander in der zeitlichen Abfolge so abgestimmt, dass im Optimalfall es zu keinem oder wesentlich weniger Stop-and-Go-Vorgängen kommt.
0: Das klingt doch schon ziemlich vielversprechend. Wie viel KI wird denn bei der Planung schon verwendet?
1: Naja, extrem. Also digitaler Zwilling ist eigentlich für alle Verkehrstechniker wie ein Computerspiel eigentlich. Jeder, der da Spaß dran hat, kann jetzt quasi verschiedenste Simulationen wie in einem Spiel mit echten Fakten ausprobieren. Über die Datensammlung, die über ein Jahr mindestens lief, hat man ein digitales Modell der Stadt und kann ausprobieren, was ist, wenn ich hier eine Spur wegnehme aufgrund einer Baustelle? Was ist, wenn diese Straße vollständig gesperrt wird?
0: Klingt ja kinderleicht, aber was ist, wenn mal was passiert? Hat die KI dann Schuld?
1: Schuld sind meistens die Verkehrsteilnehmer selbst. Unsere Ampeln sind nach wie vor so abgesichert, dass die Programme ihre bestimmte Reihenfolge haben und haben so viel Sicherheitsdetektoren eingebaut, dass wenn da was nicht stimmt, was nicht zusammenpasst, dieses klassische "Wir hatten aber alle grün" kann in der Realität eigentlich nicht vorkommen und dann würde die Ampel immer in einen Gelb-Blink-Modus oder komplett auswechseln und dann würden die Verkehrsschilder gelten und dann wäre wieder der Verkehrsteilnehmer selbst schuld.
0: Also auch trotz KI Augen auf. Das Projekt läuft übrigens auch nur noch bis Ende des Jahres. Wie es dann weitergeht, wird im Moment noch besprochen.
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2: Ich bin Frederik Stübing, hallo. Inflationsrate in Rheinland-Pfalz steigt weiter an. Im September stieg die Teuerungsrate in Landau, Neustadt und im ganzen Land auf 3,4%. Wie das Statistische Landesamt mitteilt, sind vor allem stark gestiegene Energiepreise der Haupttreiber. Wegen internationaler Krisen verteuerten sich Mineralölprodukte spürbar. Heizöl kostete über 50%, Kraftstoff knapp 40% mehr als im Vorjahresmonat. Günstiger wurden hingegen Strom und Gas sowie Molkereiprodukte und Speiseöle. Ohne den Energiebereich hätte die Inflationsrate bei lediglich 2,2% gelegen. Abriss von Hertie-Gebäude kann starten. Die Stadt Neustadt hat nach über 15 Jahren nun die Zukunft des Hertie-Gebäudes endgültig besiegelt. Im Ausschreibungsverfahren konnte man ein Unternehmen finden, welches das Gebäude abreißt und vorübergehend einen Parkplatz errichtet. Die Kosten belaufen sich auf rund 1,6 Millionen Euro. Die Arbeiten sollen zeitnah starten. Zur Zukunft der Fläche Neustadts Oberbürgermeister Marc Weigel.
3: Es gibt ein Bürgerbeteiligungsverfahren bereits dazu. Dann kann man sich also auch einbringen mit Wünschen und Vorschlägen, was sich hier dann künftig alles tun soll. Es ist auf jeden Fall eine riesige Chance für die Stadtentwicklung und ich bin sehr froh, dass es gelungen ist, jetzt bis dahin zu kommen. Das war wirklich nicht einfach.
2: In Bad Bergzabern haben sich rund 80 Vertreter aus Kitas, Schulen, Wirtschaft und sozialen Einrichtungen zum kreisweiten Bildungsdialog getroffen. Ziel des neuen Netzwerks ist es, Bildungswege im Landkreis SUW von der frühen Kindheit bis ins hohe Alter besser miteinander zu verknüpfen. Als nächster Schritt ist im kommenden Februar die Gründung eines offiziellen Bildungsbeirats geplant. Wegen des Verdachts auf gewerbsmäßigen Kokainhandel sitzen ein 60-jähriger Mann und eine 53-jährige Frau aus Speyer in Untersuchungshaft. Nach mehrmonatigen Ermittlungen hatte die Polizei letzte Woche eine Gaststätte in Speyer durchsucht. Dabei fanden die Beamten insgesamt rund 60 Gramm Kokain, ein Messer, Verpackungsmaterial sowie etwa 2.300 Euro Bargeld. Den Ermittlungen zufolge sollen die beiden dort rund ein Jahr lang Drogen verkauft haben. Und das Beste kommt zum Schluss. Die Stadt Landau hat auch in diesem Jahr wieder einen SHL-Dreckspatztag veranstaltet. Dabei haben Mitarbeiter der Stadtholding, des Parkhotels und mehrerer Kitas den Platz rund um die Jugendstil-Festhalle gesäubert. Weiter so.
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4: Der Oktober startet richtig herbstlich. Am Vormittag fällt fast durchgehend leichter Regen und auch später bleibt's nass. Dazu maximal 22 Grad und am Abend sind sogar einzelne Gewitter möglich.
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4: Die Straßen bleiben aktuell frei. Habt ihr aber was gesehen, einen Staublitzer oder sonstiges, dann klingelt doch gerne durch oder schickt eine WhatsApp an die 06341 948 948.
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0: 20 vor 9, Dasher und Austin hier bei der Antenne am Donnerstagmorgen mit mir, Ella Dümek.
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6: Ich nehme an, Sie werden Fragen haben.
7: Wieso schreibt Ihre Frau die Reihe nicht selbst zu Ende?
6: Das ist Verity. Die Ärzte glauben nicht, dass sie jemals wieder sprechen oder laufen wird.
0: Ein Job, der eigentlich die große Chance sein soll, entwickelt sich für die Autorin Lowen schnell zu etwas ziemlich Unheimlichem. Sie soll die erfolgreiche Buchreihe von Verity Crawford fertig schreiben, nachdem die Bestseller-Autorin nach einem schweren Unfall nicht mehr selbst weiterschreiben kann.
6: Du bist die Einzige, die ihr letztes Buch beenden kann.
0: Lowen zieht dafür in das Haus der Familie und beginnt, Verities Unterlagen durchzugehen. Doch dabei entdeckt sie etwas, das dort eigentlich niemand finden sollte.
8: Das ist meine Autobiografie. Die Worte einer Autorin sollten ehrlich sein. Und blutig. Und ein bisschen furchteinflößend.
0: Ein unveröffentlichtes Manuskript von Verity enthält verstörende Details über die Vergangenheit der Familie. Und für Lowen stellt sich immer mehr die Frage, ist das wirklich nur eine Geschichte oder hat Verity darin die Wahrheit aufgeschrieben?
8: Es ist wie im Irrenhaus hier. Gefühl, ich verliere meinen Verstand.
0: Während Lowen Veritys Mann Jeremy immer näher kommt, wird die Situation im Haus zunehmend merkwürdiger. Und irgendwann weiß sie selbst nicht mehr, wem sie überhaupt noch glauben kann.

0: sag etwas.
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1: Eine kleine Veränderung merkt man jetzt Richtung Vormittag langsam. Und zwar sind jetzt 19 Grad in Edenkoben, Edesheim und auch bei euch in Billigheim, Ingenheim.
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4: Ich bin Tanja Wagner. Der Tankrabatt hat zum Start vielerorts für stark fallende Spritpreise gesorgt. Auf dem Spritpreisportal Tankerkönig sackten die ermittelten deutschlandweiten Durchschnittspreise nach Mitternacht um rund 10 bis 11 Cent ab. Laut ADAC wurde E10 im Raum München, Stuttgart und Leipzig, aber auch Berlin sogar für weniger als 2 Euro angeboten. Seit Mitternacht gilt für Benzin und Diesel ein Steuernachlass von 16,7 Cent pro Liter. Wie vollständig dies an die Verbraucher weitergegeben wird sich in den nächsten Tagen zeigen. Zum Oktober kehrt nicht nur der Tankrabatt zurück, es gibt auch einige andere Änderungen. Für bestimmte Ewigkeitschemikalien werden neue EU-Regeln in Kraft treten zum Schutz der Verbraucher.
5: Kein Bier auf dem Bahnsteig und auch keins in der Bahnhofshalle. Das Alkoholverbot soll mehr Sicherheit bringen. Und sauberer wird es ohne die ganzen leeren Flaschen auch, hofft die Deutsche Bahn. Wer sicher gehen will, dass Ärzte in kritischen Fällen schnell wissen, wie die Behandlung aussehen soll, kann Patientenverfügung und Vorsorgevollmacht nun auch voll lesbar digital hinterlegen. Und wie immer im Oktober, Heckenschneiden ist wieder erlaubt und wir stellen die Uhr um. Lea Matschulat.
4: Kleine Kinder sind deutlich bewegungsaktiver als viele Erwachsene vermuten. Circa 18.000 Schritte am Tag sind im Alter von 3 bis 4 Jahren typisch. Das geht aus einer internationalen Studie hervor.
6: Erwachsenen werden oft um die 10.000 Schritte am Tag empfohlen. Die 3- und 4-Jährigen legten im Schnitt fast das Doppelte hin. Aber der Abstand ist riesig. Die ganz Quirligen kamen auf fast 30.000 Schritte, während andere gerade mal gut 1.000 machten. In der internationalen Studie zeigte sich, dass Kinder in ärmeren Ländern mehr laufen als in reicheren, dass Landkinder mehr Schritte machen als Stadtkinder und dass Jungs etwas mehr laufen als Mädchen. Ursula Winkler, Nachrichtenredaktion.
4: Cristiano Ronaldo hat das Trainingscamp der portugiesischen Nationalmannschaft verlassen. Er werde zu gegebener Zeit die Wahrheit über die Gründe erzählen, schrieb Ronaldo in einem Insta-Post. Ob die Abreise gleichbedeutend mit einem Rücktritt aus der Nationalmannschaft ist, sagte Ronaldo nicht.
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7: Mit Frederik Stübing, hallo. Hertie-Abriss in Neustadt startet in Kürze. Die Stadt hat den Abriss des seit 2009 leerstehenden Kaufhauses vergeben. Den Zuschlag erhält die Firma AWR Abbruch für rund 1,6 Millionen Euro. Nach dem Rückbau soll auf dem Gelände vorübergehend ein Parkplatz entstehen. Über die langfristige Zukunft soll unter Bürgerbeteiligung entschieden werden. Inflation in Rheinland-Pfalz steigt auf 3,4%. Angetrieben durch massiv gestiegene Energiepreise hat die Inflationsrate in Landau, Neustadt und dem ganzen Land den höchsten Stand seit Ende 2023 erreicht. Nach Angaben des Statistischen Landesamtes verteuerten sich vor allem Heizöl und Kraftstoffe drastisch. Strom, Gas und viele Lebensmittel wurden dagegen günstiger.
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1: Gestern noch spätsommerlich warm, heute macht der Oktober ziemlich deutlich, dass wir jetzt im Herbst angekommen sind. Der Donnerstag startet grau und nass und am Vormittag begleitet uns fast durchgehend leichter Regen. Viel Besserung ist auch später nicht in Sicht. Immer wieder bleibt es nass bei maximal rund 22 Grad. Und Richtung Abend können sich neben dem Regen dann auch einzelne Gewitter dazu gesellen.
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1: Ja, ihr solltet genügend Nerven einpacken, denn aktuell staut sich's ganz schön auf der A65 Landau Richtung Karlsruhe zwischen Kandel Süd und auch Maximiliansau. 3 Kilometer Stau, ihr seid eine halbe Stunde mindestens länger unterwegs. Ja, es geht auch weiter auf der A65 Landau Richtung Ludwigshafen zwischen Neustadt Süd und Neustadt Nord. 2 Kilometer Stau, da sind es eine Viertelstunde Zeitverlust. Sonst auf der A65 ist erstmal ruhig. Wir gehen aber weiter auf die B10 und zwar bei Landau zwischen Queich-Hambach und Gottramstein. 10 Minuten braucht ihr da länger. Und die B10 Pirmasens Richtung Karlsruhe habe ich noch für euch. Zwischen Wörterkreuz und Maximiliansau West, da sind es knapp über 5 Minuten Zeitverlust. Ich wünsche allen zusammen noch eine gute und sichere Fahrt. Kommt gut an.
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1: Neben den ganzen Staus kommen auch noch ein paar Blitzer auf euch zu. Und zwar in der Hauptstraße in Herxheim-Weiher. Da wird geblitzt in der 30er-Zone. Und dann bleiben wir bei 30, aber sind in Landau-Nussdorf. Und zwar gegenüber der Grundschule. Und zwar in der Lindenbergstraße. Da sind auch 30 erlaubt. Wir gehen auf die B10, kurz bei Birkweiler, wo 70 sind. Da solltet ihr auch lieber den Fuß vom Gas nehmen.
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1: Und mit mir Ella Dümek. Jetzt mit dem Herbstwetter bringt sie auch natürlich wieder ganz, ganz neue Events bei uns im Antenneland. Und dafür gibt es den Antenne-Freizeit-Tipp. Gleich dazu mehr nach 2 Songs.
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0: Olivia Dean, So Easy, hier um 10 nach 9 bei der Antenne.
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2: 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Klingt gut, dann kommt heute Abend beim Weingut Wittmann in Impflingen vorbei. Bei Dovino sorgen Sven Kilge und Sven Mo für den passenden Sound. Dazu gibt's gute Weine und leckeres Essen, also schnappt euch eure Lieblingsmenschen und genießt den Abend. Der Eintritt ist frei.
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1: Mit Frederik Stübing einen schönen Donnerstag. Abriss von Hertie-Gebäude kann starten. Die Stadt Neustadt hat nach über 15 Jahren nun die Zukunft des Hertie-Gebäudes endgültig besiegelt. Im Ausschreibungsverfahren konnte man ein Unternehmen finden, welches das Gebäude abreißt und vorübergehend einen Parkplatz errichtet. Die Kosten belaufen sich auf rund 1,6 Millionen Euro. Die Arbeiten sollen zeitnah starten. Zur Zukunft der Fläche Neustadts Oberbürgermeister Marc Weigel.
2: Es gibt ein Bürgerbeteiligungsverfahren bereits dazu. Dann kann man sich also auch einbringen mit Wünschen und Vorschlägen, was sich hier dann künftig alles tun soll. Es ist auf jeden Fall eine riesige Chance für die Stadtentwicklung und ich bin sehr froh, dass es gelungen ist, jetzt bis dahin zu kommen. Das war wirklich nicht einfach.
1: Inflationsrate in Rheinland-Pfalz steigt weiter an. Im September stieg die Teuerungsrate in Landau, Neustadt und im ganzen Land auf 3,4%. Wie das Statistische Landesamt mitteilt, sind vor allem stark gestiegene Energiepreise der Haupttreiber. Wegen internationaler Krisen verteuerten sich Mineralölprodukte spürbar. Heizöl kostete über 50%, Kraftstoff knapp 40% mehr als im Vorjahresmonat. Günstiger wurden hingegen Strom und Gas sowie Molkereiprodukte und Speiseöle. Ohne den Energiebereich hätte die Inflationsrate bei lediglich 2,2% gelegen. Wegen des Verdachts auf gewerbsmäßigen Kokainhandel sitzen ein 60-jähriger Mann und eine 53-jährige Frau aus Speyer in Untersuchungshaft. Nach mehrmonatigen Ermittlungen hatte die Polizei letzte Woche eine Gaststätte in Speyer durchsucht. Dabei fanden die Beamten insgesamt rund 60 Gramm Kokain, ein Messer, Verpackungsmaterial sowie etwa 2.300 Euro Bargeld. Den Ermittlungen zufolge sollen die beiden dort rund ein Jahr lang Drogen verkauft haben. In Bad Bergzabern haben sich rund 80 Vertreter aus Kitas, Schulen, Wirtschaft und sozialen Einrichtungen zum kreisweiten Bildungsdialog getroffen. Ziel des neuen Netzwerks ist es, Bildungswege im Landkreis SUW von der frühen Kindheit bis ins hohe Alter besser miteinander zu verknüpfen. Als nächster Schritt ist im kommenden Februar die Gründung eines offiziellen Bildungsbeirats geplant. Und das Beste kommt zum Schluss. Die Stadt Neustadt feiert in diesem Jahr das 70-jährige Bestehen der Partnerschaft mit der französischen Stadt Mâcon. Dazu gibt es am 25. Oktober einen feierlichen Festakt im Hambacher Schloss. Viel Spaß dabei!
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3: Regenjacke statt Sonnenbrille. Der Oktober bringt uns heute jede Menge nasses Wetter. Vormittags fast durchgehend leichter Regen, später weiterhin nass und maximal rund 22 Grad.
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3: Und es hat sich etwas beruhigt. Ich habe trotzdem noch die A65 für euch. Landau Richtung Karlsruhe zwischen Kandel Süd und Maximiliansau. 4 Kilometer Stau, ihr braucht knapp über 20 Minuten länger. Und dann gehen wir noch auf die B10 und zwar Pirmasens Richtung Karlsruhe. Zwischen Wörterkreuz und Maximiliansau West, da braucht ihr knapp über 5 Minuten länger. Und wir gehen auf die B10 zwischen Queich-Hambach und Gottramstein. Da braucht ihr knapp 10 Minuten länger. Allen zusammen noch eine gute und sichere Fahrt.
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0: Sommerjacke weg und hallo Übergangs- und Herbstjacke. Das betrifft alle Haushalte hier in Landau und Neustadt. Das Wetter ist jetzt auch ganz offiziell im Herbst angekommen mit dem Oktober. Und was uns die nächsten Tage erwartet, das weiß meine Kollegin Helena. Hallo.
1: Hallöchen. Ja, also auf ein bisschen Kopfweh müssen sich die meisten leider am Wochenende schon ein bisschen einstellen, denn die Temperaturen sinken immer mehr. Jetzt zum Wochenende wirklich nur knapp 20 Grad und es ist auch so ein bisschen schwüle und drückende Luft. Also an alle Migränepatienten Achtung. Und auch wenn wir Richtung nächste Woche schon mal richtig gucken, wird es immer kälter. Mitte der Woche, also Mitte nächster Woche, sind wir dann bei so circa 13 Grad tatsächlich angekommen.
0: Oh nee, also wie kann das wirklich sein? Also es heißt tschüss, gutes Wetter und bis nächstes Jahr dann.
1: Ja, nee, da kann ich dich natürlich beruhigen. Also natürlich, über 30 Grad wird es jetzt wahrscheinlich nicht mehr werden. Mhm. Aber der Herbst bringt ja auch nicht nur Regen. Wir können uns auf bunte Weinberge freuen, trotzdem natürlich auf ein paar Sonnenstunden. Und so eingemummelt im Café mit einem heißen Tee sitzen ist ja auch super schön.
0: Da hast du recht. Aber hast du noch irgendwie einen Tipp für uns, wie wir möglichst gut durch diesen Wetterwechsel kommen?
1: Klar, also ganz wichtig ist eigentlich immer, was wir unserem Körper so geben. Wir sollten jetzt ganz viel Wasser trinken, gesund essen, also zum Beispiel viel frisches Obst und Gemüse. Kleidungstechnisch bei so einem wechselnden Herbstwetter ist ein Zwiebellook immer gut, dass wir auch ja nicht unterkühlen und auch regelmäßig Hände waschen, damit die Bakterien, die jetzt gerade schon so im Umlauf sind, erst gar keine Chance haben bei uns.
0: Ja gut, so können wir doch großartig in den Herbst starten, würde ich mal sagen.
1: Ja.
0: Danke dir.
1: Gerne.
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0: Wir schauen auf die Temperaturen 20 Grad in Landau, 21 Grad in Neustadt und 20 Grad bei euch in Speyer.
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2: Ich bin Tanja Wagner. Seit Mitternacht gibt es wieder den Tankrabatt und die Preise für Benzin und Diesel sind an vielen Zapfsäulen gefallen. Laut dem Portal Tankerkönig war der Liter Sprit bundesweit im Durchschnitt um etwa 10 Cent billiger.
3: Positive Überraschung an der Zapfsäule. In München, Leipzig oder Stuttgart kostet der Liter Super E10 sogar unter 2 Euro. Aber nicht alle ziehen damit. Regional gibt es große Unterschiede, sagt der ADAC. Heißt also auch, nicht überall wird im Moment der Tankrabatt von knapp 17 Cent pro Liter komplett an die Autofahrer weitergegeben. Und genau das ist auch ein Punkt, warum Kritiker den Rabatt für wenig sinnvoll halten. Claudia Wächter, Nachrichtenredaktion.
2: Kritik an der geplanten Pflegereform. Andreas Storm, Chef der Krankenkasse DAK Gesundheit, hält die höheren Beiträge für Kinderlose für verfassungsrechtlich bedenklich. Aktuell zahlen Kinderlose 4,2%, künftig sollen es 4,5% sein. Storm sagt, weiter dürfe die Spreizung der Beiträge nicht gehen. Das schwarz-rote Kabinett hatte gestern ein Reformpaket auf den Weg gebracht, um die Pflegeversicherung in einem ersten Schritt zu stabilisieren. Kleine Kinder sind deutlich bewegungsaktiver, als viele Erwachsene vermuten. Circa 18.000 Schritte am Tag sind im Alter von 3 bis 4 Jahren typisch. Das geht aus einer internationalen Studie hervor.
4: Erwachsenen werden oft um die 10.000 Schritte am Tag empfohlen. Die 3- und 4-Jährigen legten im Schnitt fast das Doppelte hin. Aber der Abstand ist riesig. Die ganz Quirligen kamen auf fast 30.000 Schritte, während andere gerade mal gut 1.000 machten. In der internationalen Studie zeigte sich, dass Kinder in ärmeren Ländern mehr laufen als in reicheren, dass Landkinder mehr Schritte machen als Stadtkinder und dass Jungs etwas mehr laufen als Mädchen. Ursula Winkler, Nachrichtenredaktion.
2: Der verletzte Pilot des Fly-Dubai-Flugs nach Tel Aviv ist laut indischer Botschaft in stabilem Zustand. Er wird demnach in einem Krankenhaus in der Stadt Tabuk im Nordwesten Saudi-Arabiens behandelt. Eine ausführliche Einschätzung seines Zustands stehe noch aus. Trotz schwerer Stichverletzungen hatte er die Cockpit-Tür geöffnet und Passagieren ermöglicht, den Angreifer zu überwältigen. Israels Regierung geht von einem versuchten Terroranschlag des aus dem Oman stammenden Co-Piloten aus.
1: Und jetzt noch mehr Informationen aus unserer Region.
5: Ich bin Frederik Stübing. Inflation in Rheinland-Pfalz steigt auf 3,4%. Angetrieben durch massiv gestiegene Energiepreise hat die Inflationsrate in Landau, Neustadt und dem ganzen Land den höchsten Stand seit Ende 2023 erreicht. Nach Angaben des Statistischen Landesamtes verteuerten sich vor allem Heizöl und Kraftstoffe drastisch. Strom, Gas und viele Lebensmittel wurden dagegen günstiger. Hertie-Abriss in Neustadt startet in Kürze. Die Stadt hat den Abriss des seit 2009 leerstehenden Kaufhauses vergeben. Den Zuschlag erhält die Firma AWR Abbruch für rund 1,6 Millionen Euro. Nach dem Rückbau soll auf dem Gelände vorübergehend ein Parkplatz entstehen. Über die langfristige Zukunft soll unter Bürgerbeteiligung entschieden werden.
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0: Regenjacke, Regenschirm oder sonst irgendwas gegen den Regen, das brauchen wir heute auf jeden Fall. Wir haben heute bis in die späten Abendstunden immer mal wieder Schauer über uns und auch graue Wolken. Maxiwerte heute von 22 Grad und so geht es auf Freitag und das gesamte Wochenende weiter. Nur knapp über 20 Grad und ganz schön viel Regen.
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0: Auf den Straßen habe ich eine Meldung für euch und zwar auf der B10 Pirmasens Richtung Karlsruhe zwischen Wörterkreuz und Maximiliansau West ist dichter Verkehr. 10 Minuten braucht ihr hier länger. Ansonsten sieht alles frei aus. Ich wünsche euch noch eine gute Fahrt.
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0: Kurz nach 10 und hier geht's jetzt weiter mit guter Musik und zwar mit Modern Talking und You Can Win If You Want.
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0: Es ist Donnerstag, ich bin's Helena hier bei der Antenne. Schön, dass ihr einschaltet. Das Hertie-Gebäude in Neustadt. Ja, es ist ein bekanntes Thema, auch in Landau und Speyer. Lange wurde drüber gerätselt und gemunkelt, welche Abrissfirma darf die ehemalige Filiale endlich abreißen. Jetzt gibt es Neuigkeiten darüber. Bei uns jetzt im Studio ist Marc Weigel, Oberbürgermeister aus Neustadt.
1: Das ist die Firma AWR aus Mülheim-Kärlich, die gerade auch das Rathaus in Ludwigshafen niedergelegt hat. Ich rechne damit, dass jetzt in den nächsten 3-4 Wochen das Ganze losgeht. Die Firma wird diese Woche schon vor Ort sein, sich mit unserem Planungsbüro, das jetzt auch die Ausschreibung vorbereitet hat, treffen.
0: Wenn der Abriss fertig ist, soll als Zwischenlösung ein Parkplatz da drauf kommen. Wie teuer ist sowas eigentlich und was ist denn nach dem Parkplatz geplant?
1: Die Herstellung des Parkplatzes, der ja dann für die Übergangszeit funktionieren soll, der kostet uns 1,5 Millionen. Danach haben wir eine große Chance auf den Flächen des ehemaligen Hertie-Gebäudes, aber auch der Parkflächen Bachgängel Ost und Bachgängel West, die ja auch im Eigentum der Stadt sind, wirklich eine schöne Stadtentwicklung zu planen aus einem Guss. Wir werden dafür Städtebaufördermittel in Anspruch nehmen, da haben wir auch ganz gute Aussichten.
0: Wir sind gespannt und bleiben dran, was aus der ehemaligen Hertie-Filiale so wird.

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1: Ich bin Frederik Stübing, hallo. Inflationsrate in Rheinland-Pfalz steigt weiter an. Im September stieg die Teuerungsrate in Landau, Neustadt und im ganzen Land auf 3,4%. Wie das Statistische Landesamt mitteilt, sind vor allem stark gestiegene Energiepreise der Haupttreiber. Wegen internationaler Krisen verteuerten sich Mineralölprodukte spürbar. Heizöl kostete über 50%, Kraftstoff knapp 40% mehr als im Vorjahresmonat. Günstiger wurden hingegen Strom und Gas sowie Molkereiprodukte und Speiseöle. Ohne den Energiebereich hätte die Inflationsrate bei lediglich 2,2% gelegen. Abriss von Hertie-Gebäude kann starten. Die Stadt Neustadt hat nach über 15 Jahren nun die Zukunft des Hertie-Gebäudes endgültig besiegelt. Im Ausschreibungsverfahren konnte man ein Unternehmen finden, welches das Gebäude abreißt und vorübergehend einen Parkplatz errichtet. Die Kosten belaufen sich auf rund 1,6 Millionen Euro. Die Arbeiten sollen zeitnah starten. Zur Zukunft der Fläche Neustadts Oberbürgermeister Marc Weigel.
2: Es gibt ein Bürgerbeteiligungsverfahren bereits dazu. Dann kann man sich also auch einbringen mit Wünschen und Vorschlägen, was sich hier dann künftig alles tun soll. Es ist auf jeden Fall eine riesige Chance für die Stadtentwicklung und ich bin sehr froh, dass es gelungen ist, jetzt bis dahin zu kommen. Das war wirklich nicht einfach.
1: In Bad Bergzabern haben sich rund 80 Vertreter aus Kitas, Schulen, Wirtschaft und sozialen Einrichtungen zum kreisweiten Bildungsdialog getroffen. Ziel des neuen Netzwerks ist es, Bildungswege im Landkreis SUW von der frühen Kindheit bis ins hohe Alter besser miteinander zu verknüpfen. Als nächster Schritt ist im kommenden Februar die Gründung eines offiziellen Bildungsbeirats geplant. Wegen des Verdachts auf gewerbsmäßigen Kokainhandel sitzen ein 60-jähriger Mann und eine 53-jährige Frau aus Speyer in Untersuchungshaft. Nach mehrmonatigen Ermittlungen hatte die Polizei letzte Woche eine Gaststätte in Speyer durchsucht. Dabei fanden die Beamten insgesamt rund 60 Gramm Kokain, ein Messer, Verpackungsmaterial sowie etwa 2.300 Euro Bargeld. Den Ermittlungen zufolge sollen die beiden dort rund ein Jahr lang Drogen verkauft haben. Und das Beste kommt zum Schluss. Die Stadt Landau hat auch in diesem Jahr wieder einen SHL-Dreckspatztag veranstaltet. Dabei haben Mitarbeiter der Stadtholding, des Parkhotels und mehrerer Kitas den Platz rund um die Jugendstil-Festhalle gesäubert. Weiter so.
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3: Regenjacke, Regenschirm oder sonst irgendwas gegen den Regen, das brauchen wir heute auf jeden Fall. Wir haben heute bis in die späten Abendstunden immer mal wieder Schauer über uns und auch graue Wolken. Maxiwerte heute von 22 Grad und so geht es auch Freitag und das gesamte Wochenende weiter. Nur knapp über 20 Grad und ganz schön viel Regen.
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3: Und wir werfen nochmal einen Blick auf die Straßen. Nach wie vor aber alles frei. Ich wünsche euch noch eine gute Fahrt.
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5: Akuter Schwächeanfall des DAX im frühen Frankfurter Aktienhandel. Der DAX ist am Vormittag vorerst um 1,1% auf nur noch 24.918 Punkte eingeknickt und hat damit die 25.000 Punkte-Marke unterboten. Die Situation am Anleihemarkt und die Spekulation auf weiter steigende Zinsen sorgt für den Fehlstart hier am Aktienmarkt. Zu den größten Verlierern unter den 40 Standardwerten zählen bisher Bayer, Deutsche Bank und Zalando. Auf der Gewinnerseite sehen wir noch Infineon und Continental. Der Eurokurs fällt ebenfalls. Die europäische Gemeinschaftswährung liegt am Vormittag bei einem Dollar 13,05. Aus Frankfurt, Klaus Bente.
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0: Es ist 11 Uhr, wir schauen auf die Temperaturen. Wir messen 20 Grad bei euch in Rot, 21 Grad bei euch in Herxheim und 20 Grad in Kandel.
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2: Ich bin Tanja Wagner. Der neue Tankrabatt ist gestartet. Seit Mitternacht sind die Steuern auf Benzin und Diesel um knapp 17 Cent pro Liter gesunken. Die Fraktionsvorsitzende der Grünen, Katharina Dröge, kritisiert den Rabatt jedoch als zu einseitig. Statt nur Menschen zu entlasten, die Verbrennerautos fahren, sprach sie sich im Frühstart von RTL und NTV für ein pauschales Energiegeld für alle Verbraucherinnen und Verbraucher aus.
3: Und es gibt auch Studien zum Tankrabatt, die sagen, absolut kommt mehr Geld bei den oberen 10% an, weil die größere Autos haben, die dann auch mehr Sprit fressen, als gerade bei den untersten 10%. Und das heißt, auch die Verteilungswirkung ist total ungerecht. Wenn der Bund 2,5 Milliarden Euro ausgibt, dann sollte er es doch nicht so ausgeben, dass ausgerechnet die obersten 10% am meisten profitieren, sondern wenn entweder alle gleich oder die unten mehr entlasten.
2: Gleichzeitig kritisierte Dröge angesichts der Entlastungen für Autofahrer, dass das Deutschlandticket erneut teurer werden soll, das sei nicht nachvollziehbar. Kritik an der geplanten Pflegereform. Andreas Storm, Chef der Krankenkasse DAK Gesundheit, hält die höheren Beiträge für Kinderlose für verfassungsrechtlich bedenklich. Aktuell zahlen Kinderlose 4,2%, künftig sollen es 4,5% sein. Storm sagt, weiter dürfe die Spreizung der Beiträge nicht gehen. Das schwarz-rote Kabinett hatte gestern ein Reformpaket auf den Weg gebracht, um die Pflegeversicherung in einem ersten Schritt zu stabilisieren. Fast jeder zweite Beschäftigte hierzulande nutzt schon KI-Agenten am Arbeitsplatz. Damit gehört Deutschland zur weltweiten Spitzengruppe und liegt unter den führenden Industrienationen nur hinter den USA.
4: Anders als klassische Chatbots, die auf Nutzerfragen antworten, Texte umwandeln oder Fotos bearbeiten, agieren KI-Agenten autonom. Sie steuern Arbeitsabläufe und treffen selbstständig Entscheidungen. Vor allem im IT-Bereich, aber auch an Finanzmärkten, in der Industrie und Logistik gehören sie längst zum Arbeitsalltag. Diana Kramer, Nachrichtenredaktion.
2: Jürgen Klopp will endlich gewinnen. Heute Abend trifft die deutsche Nationalmannschaft in München auf Serbien. Anstoß ist um 20.45 Uhr. Nach dem 1:1 gegen die Niederlande und dem 0:1 gegen Griechenland steht die DFB-Elf in der Gruppenphase der Nations League nur auf Platz 3.
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5: Mit Frederik Stübing, hallo. Hertie-Abriss in Neustadt startet in Kürze. Die Stadt hat den Abriss des seit 2009 leerstehenden Kaufhauses vergeben. Den Zuschlag erhält die Firma AWR Abbruch für rund 1,6 Millionen Euro. Nach dem Rückbau soll auf dem Gelände vorübergehend ein Parkplatz entstehen. Über die langfristige Zukunft soll unter Bürgerbeteiligung entschieden werden. Inflation in Rheinland-Pfalz steigt auf 3,4%. Angetrieben durch massiv gestiegene Energiepreise hat die Inflationsrate in Landau, Neustadt und dem ganzen Land den höchsten Stand seit Ende 2023 erreicht. Nach Angaben des Statistischen Landesamtes verteuerten sich vor allem Heizöl und Kraftstoffe drastisch. Strom, Gas und viele Lebensmittel wurden dagegen günstiger.
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0: Regenjacke, Regenschirm oder sonst irgendwas gegen den Regen. Das brauchen wir heute auf jeden Fall. Wir haben heute bis in die späten Abendstunden immer mal wieder Schauer über uns und auch graue Wolken. Maxiwerte heute von 22 Grad und so geht es auch Freitag und das gesamte Wochenende weiter. Nur knapp über 20 Grad und ganz schön viel Regen.
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0: Auf den Straßen sieht alles gut und vor allem frei aus. Wenn ihr aber einen Blitzer oder sonst irgendwas seht, dann gebt uns doch gerne Bescheid unter der 06341 498 498. Ich wünsche euch noch eine gute Fahrt.
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0: Die KI ist überall. Wie es aber im Verkehr damit aussieht, darüber sprechen wir gleich hier nach nur zwei Songs.
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0: Es ist Donnerstag, ich bin's Helena hier bei der Antenne. Schön, dass ihr einschaltet. Gefühlt jeden Tag hört man aktuelle Meldungen, dass schon wieder irgendeiner KI die Sicherung durchgebrannt ist. Und jetzt stellt euch mal vor, die KI greift auf einmal in den Verkehr in Landau und Neustadt ein. Ja, klingt super gruselig, ist aber längst Realität. Genau dazu forscht nämlich das Projekt AYAMO von der Firma ITS in Landau und Leipzig, wird die KI nämlich schon verwendet. Wir sprechen mit Paul Loos von der städtischen Verkehrsabteilung Landau. Wo merken wir die KI denn im Verkehr?
1: In einem Optimalfall, wenn Sie sich auf unseren Hauptachsen bewegen, haben Sie in den vergangenen Monaten schon gemerkt, dass Sie nicht mehr so oft diesen Stop-and-Go-Effekt haben. Auf den Strecken gab es vorher schon eine grüne Welle. Dadurch, dass die Zwischenzeiten versetzt werden, also die Programme, die immer von einem Verkehrsingenieur berechnet wurden, werden aufeinander in der zeitlichen Abfolge so abgestimmt, dass im Optimalfall es zu keinem oder wesentlich weniger Stop-and-Go-Vorgängen kommt.
0: Das klingt doch ziemlich vielversprechend. Wie viel KI wird denn bei der Planung schon verwendet?
1: Naja, extrem. Also digitaler Zwilling ist eigentlich für alle Verkehrstechniker wie ein Computerspiel eigentlich. Jeder, der da Spaß dran hat, kann jetzt quasi verschiedenste Simulationen wie in einem Spiel mit echten Fakten ausprobieren. Über die Datensammlung, die über ein Jahr mindestens lief, hat man ein digitales Modell der Stadt und kann ausprobieren, was ist, wenn ich hier eine Spur wegnehme aufgrund einer Baustelle? Was ist, wenn diese Straße vollständig gesperrt wird?
0: Klingt kinderleicht, aber was ist, wenn mal was passiert? Hat dann die KI Schuld?
1: Schuld sind meistens die Verkehrsteilnehmer selbst. Unsere Ampeln sind nach wie vor so abgesichert, dass die Programme ihre bestimmte Reihenfolge haben und haben so viel Sicherheitsdetektoren eingebaut, dass wenn da was nicht stimmt, was nicht zusammenpasst, dieses klassische "Wir hatten aber alle grün" kann in der Realität eigentlich nicht vorkommen und dann würde die Ampel immer in einen Gelb-Blink-Modus oder komplett auswechseln und dann würden die Verkehrsschilder gelten und dann wäre wieder der Verkehrsteilnehmer selbst schuld.
0: Also auch trotz KI Augen auf, das Projekt läuft übrigens auch nur noch bis Ende des Jahres. Wie es dann weitergeht, wird im Moment noch besprochen.
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1: Mit Frederik Stübing einen schönen Donnerstag. Abriss von Hertie-Gebäude kann starten. Die Stadt Neustadt hat nach über 15 Jahren nun die Zukunft des Hertie-Gebäudes endgültig besiegelt. Im Ausschreibungsverfahren konnte man ein Unternehmen finden, welches das Gebäude abreißt und vorübergehend einen Parkplatz errichtet. Die Kosten belaufen sich auf rund 1,6 Millionen Euro. Die Arbeiten sollen zeitnah starten. Zur Zukunft der Fläche Neustadts Oberbürgermeister Marc Weigel.
2: Es gibt ein Bürgerbeteiligungsverfahren bereits dazu. Dann kann man sich also auch einbringen mit Wünschen und Vorschlägen, was sich hier dann künftig alles tun soll. Es ist auf jeden Fall eine riesige Chance für die Stadtentwicklung und ich bin sehr froh, dass es gelungen ist, jetzt bis dahin zu kommen. Das war wirklich nicht einfach.
1: Inflationsrate in Rheinland-Pfalz steigt weiter an. Im September stieg die Teuerungsrate in Landau, Neustadt und im ganzen Land auf 3,4%. Wie das Statistische Landesamt mitteilt, sind vor allem stark gestiegene Energiepreise der Haupttreiber. Wegen internationaler Krisen verteuerten sich Mineralölprodukte spürbar. Heizöl kostete über 50%, Kraftstoff knapp 40% mehr als im Vorjahresmonat. Günstiger wurden hingegen Strom und Gas sowie Molkereiprodukte und Speiseöle. Ohne den Energiebereich hätte die Inflationsrate bei lediglich 2,2% gelegen. Wegen des Verdachts auf gewerbsmäßigen Kokainhandel sitzen ein 60-jähriger Mann und eine 53-jährige Frau aus Speyer in Untersuchungshaft. Nach mehrmonatigen Ermittlungen hatte die Polizei letzte Woche eine Gaststätte in Speyer durchsucht. Dabei fanden die Beamten insgesamt rund 60 Gramm Kokain, ein Messer, Verpackungsmaterial sowie etwa 2.300 Euro Bargeld. Den Ermittlungen zufolge sollen die beiden dort rund ein Jahr lang Drogen verkauft haben. In Bad Bergzabern haben sich rund 80 Vertreter aus Kitas, Schulen, Wirtschaft und sozialen Einrichtungen zum kreisweiten Bildungsdialog getroffen. Ziel des neuen Netzwerks ist es, Bildungswege im Landkreis SUW von der frühen Kindheit bis ins hohe Alter besser miteinander zu verknüpfen. Als nächster Schritt ist im kommenden Februar die Gründung eines offiziellen Bildungsbeirats geplant. Und das Beste kommt zum Schluss. Die Stadt Neustadt feiert in diesem Jahr das 70-jährige Bestehen der Partnerschaft mit der französischen Stadt Mâcon. Dazu gibt es am 25. Oktober einen feierlichen Festakt im Hambacher Schloss. Viel Spaß dabei!
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3: Regenjacke, Regenschirm oder sonst irgendwas gegen den Regen, das brauchen wir heute auf jeden Fall. Wir haben heute bis in die späten Abendstunden immer mal wieder Schauer über uns und auch graue Wolken. Maxiwerte heute von 22 Grad und so geht es auf Freitag und das gesamte Wochenende weiter. Nur knapp über 20 Grad und ganz schön viel Regen.
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3: Und wir werfen nochmal einen Blick auf die Straßen. Nach wie vor aber alles frei. Ich wünsche euch noch eine gute Fahrt.
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1: 1. Oktober 2001. Kylie Minogue ist mit Can't Get You Out of My Head neu in den Charts. Kylie Ann Minogue wird am 28. Mai 1968 in Melbourne geboren. Seit sie 10 ist, steht sie im Rampenlicht. Bei einem Casting für eine Seifenoper wird sie damals entdeckt und spielt seitdem Rolle nach Rolle. Sie wächst vor der Kamera auf und ist in Australien sogar ein richtiger Kinderstar. Bis sie sich Mitte der 80er für einen Berufswechsel entscheidet. Sie tauscht die Kamera gegen ein Mikrofon und nimmt ihre ersten Songs auf. Und so startet sie eine fulminante Karriere. Mehr als 200 Preise ergattert sie mit ihrer Musik und ist Anfang der Nullerjahre ein absoluter Star. 2001 kommt dann schon ihr 8. Album auf den Markt und darauf ist auch diese Nummer, die direkt in mehr als 40 Ländern auf Platz 1 steht.

0: Jahrzehnten. Die meisten verbinden diese Lebensphase mittlerweile mit neuen Freiheiten, mehr Zeit und einer hohen Lebenszufriedenheit. Anlässlich des heutigen Weltseniorentags hat sich Mike Wirth darüber informiert, was älteren Menschen besonders wichtig ist.
1: Die Generation 55 plus erlebt das Älterwerden trotz gesundheitlicher Einschränkungen und Unsicherheiten überwiegend positiv. Eine Lifter-Index-Studie zeigt aber auch eine große Lücke zwischen dem Wunsch nach Selbstständigkeit und der tatsächlichen Vorbereitung darauf, sagt Christina Körfer von Lifter.
2: Und genau darin sehen wir von Lifter einen wichtigen Ansatzpunkt. Möglichst früh darüber nachzudenken, welche Veränderungen sich zum Beispiel im eigenen Wohnumfeld im Alter ergeben müssen, damit eben Selbstbestimmung und Freiheit später auch erhalten bleiben kann.
1: Für 93% der Befragten ist Selbstständigkeit besonders wichtig. Gesundheit gilt dabei als zentrale Voraussetzung, um den Alltag möglichst lange selbstbestimmt gestalten zu können.
2: Spannend ist, dass die Zufriedenheit mit der eigenen Wohnsituation trotzdem sehr hoch ist, obwohl viele Häuser und Wohnungen noch gar nicht richtig altersgerecht angepasst sind. Und genau diese Lücke zwischen dem Wunsch nach dem eigenen Zuhause und den tatsächlichen Bedingungen, die wird in unserer Studie sehr deutlich.
1: Gesund zu altern umfasst körperliche Gesundheit, soziale Beziehungen, finanzielle Sicherheit und eine Wohnsituation, die den eigenen Bedürfnissen entspricht. Und nicht zuletzt spielt das Umfeld eine große Rolle.
2: Gutes Älterwerden entsteht dabei aus persönlichen Möglichkeiten und auch aus den Bedingungen, die das Umfeld bietet. Also die Gesellschaft des langen Lebens braucht vor allem Strukturen, die Freiheit und Selbstständigkeit auch im höheren Alter möglich machen.
0: Gutes Älterwerden bedeutet für viele vor allem, möglichst lange selbst über das eigene Leben entscheiden zu können und ein Umfeld zu haben, das genau das möglich macht. Weitere Infos gibt's auch unter lifter-index-studie.de.
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0: 12 Uhr. Wir blicken auf die Temperaturen. 21 Grad messen wir bei euch in Impflingen, 22 Grad in Gleisweiler und 21 Grad bei euch in Bellheim.
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2: Ich bin Tanja Wagner. Seit Mitternacht gibt es wieder den Tankrabatt und die Preise für Benzin und Diesel sind an vielen Zapfsäulen gefallen. Laut dem Portal Tankerkönig war der Liter Sprit bundesweit im Durchschnitt um etwa 10 Cent billiger.
3: Positive Überraschung an der Zapfsäule. In München, Leipzig oder Stuttgart kostet der Liter Super E10 sogar unter 2 Euro. Aber nicht alle ziehen damit. Regional gibt es große Unterschiede, sagt der ADAC. Heißt also auch, nicht überall wird im Moment der Tankrabatt von knapp 17 Cent pro Liter komplett an die Autofahrer weitergegeben. Und genau das ist auch ein Punkt, warum Kritiker den Rabatt für wenig sinnvoll halten. Claudia Wächter, Nachrichtenredaktion.
2: Kritik an der geplanten Pflegereform. Andreas Storm, Chef der Krankenkasse DAK Gesundheit, hält die höheren Beiträge für Kinderlose für verfassungsrechtlich bedenklich. Aktuell zahlen Kinderlose 4,2%, künftig sollen es 4,5% sein. Storm sagt, weiter dürfe die Spreizung der Beiträge nicht gehen. Das schwarz-rote Kabinett hatte gestern ein Reformpaket auf den Weg gebracht, um die Pflegeversicherung in einem ersten Schritt zu stabilisieren. Kleine Kinder sind deutlich bewegungsaktiver, als viele Erwachsene vermuten. Circa 18.000 Schritte am Tag sind im Alter von 3 bis 4 Jahren typisch. Das geht aus einer internationalen Studie hervor.
4: Erwachsenen werden oft um die 10.000 Schritte am Tag empfohlen. Die 3- und 4-Jährigen legten im Schnitt fast das Doppelte hin. Aber der Abstand ist riesig. Die ganz Quirligen kamen auf fast 30.000 Schritte, während andere gerade mal gut 1.000 machten. In der internationalen Studie zeigte sich, dass Kinder in ärmeren Ländern mehr laufen als in reicheren, dass Landkinder mehr Schritte machen als Stadtkinder und dass Jungs etwas mehr laufen als Mädchen. Ursula Winkler, Nachrichtenredaktion.
2: Der verletzte Pilot des Fly-Dubai-Flugs nach Tel Aviv ist laut indischer Botschaft in stabilem Zustand. Er wird demnach in einem Krankenhaus in der Stadt Tabuk im Nordwesten Saudi-Arabiens behandelt. Eine ausführliche Einschätzung seines Zustands stehe noch aus. Trotz schwerer Stichverletzungen hatte er die Cockpit-Tür geöffnet und Passagieren ermöglicht, den Angreifer zu überwältigen. Israels Regierung geht von einem versuchten Terroranschlag des aus dem Oman stammenden Co-Piloten aus.
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5: Ich bin Frederik Stübing. Inflation in Rheinland-Pfalz steigt auf 3,4%. Angetrieben durch massiv gestiegene Energiepreise hat die Inflationsrate in Landau, Neustadt und dem ganzen Land den höchsten Stand seit Ende 2023 erreicht. Nach Angaben des Statistischen Landesamtes verteuerten sich vor allem Heizöl und Kraftstoffe drastisch. Strom, Gas und viele Lebensmittel wurden dagegen günstiger. Hertie-Abriss in Neustadt startet in Kürze. Die Stadt hat den Abriss des seit 2009 leerstehenden Kaufhauses vergeben. Den Zuschlag erhält die Firma AWR Abbruch für rund 1,6 Millionen Euro. Nach dem Rückbau soll auf dem Gelände vorübergehend ein Parkplatz entstehen. Über die langfristige Zukunft soll unter Bürgerbeteiligung entschieden werden.
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0: Regenjacke, Regenschirm oder sonst irgendwas gegen den Regen, das brauchen wir heute auf jeden Fall. Wir haben heute bis in die späten Abendstunden immer mal wieder Schauer über uns und auch graue Wolken. Maxiwerte heute von 22 Grad und so geht es auf Freitag und das gesamte Wochenende weiter. Nur knapp über 20 Grad und ganz schön viel Regen.
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0: Auf den Straßen sieht alles gut und vor allem frei aus. Wenn ihr aber einen Blitzer oder sonst irgendwas seht, dann gebt uns doch gerne Bescheid unter der 06341 498 498. Ich wünsche euch noch eine gute Fahrt.
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0: Der Herbst sagt ganz offiziell Hallo. Wie es mit dem Wetter aussieht, vor allem nächste Woche und was wir tun können, damit wir jetzt nicht krank werden, darüber spreche ich gleich mit meiner Kollegin Ella hier nach nur 2 Songs.
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0: Es ist Donnerstag, ich bin's Helena hier bei der Antenne. Schön, dass ihr einschaltet.
1: Sommerjacke weg und hallo Übergangs- und Herbstjacke. Das betrifft alle Haushalte hier in Landau und Neustadt. Das Wetter ist jetzt auch ganz offiziell im Herbst angekommen mit dem Oktober. Und was uns die nächsten Tage erwartet, das weiß meine Kollegin Helena. Hallo.
0: Hallöchen. Ja, also auf ein bisschen Kopfweh müssen sich die meisten leider am Wochenende schon ein bisschen einstellen, denn die Temperaturen sinken immer mehr. Jetzt zum Wochenende wirklich nur knapp 20 Grad. Und es ist auch so ein bisschen schwüle und drückende Luft. Also an alle Migränepatienten Achtung. Und auch wenn wir Richtung nächste Woche schon mal richtig gucken, wird es immer kälter. Mitte der Woche, also Mitte nächster Woche, sind wir dann bei so circa 13 Grad tatsächlich angekommen.
1: Oh nee, also wie kann das wirklich sein? Das also es heißt, tschüss, gutes Wetter und bis nächstes Jahr dann.
0: Ja, nee, da kann ich dich natürlich beruhigen. Also natürlich, über 30 Grad wird es jetzt wahrscheinlich nicht mehr werden. Mhm. Aber der Herbst bringt ja auch nicht nur Regen. Wir können uns auf bunte Weinberge freuen, trotzdem natürlich auf ein paar Sonnenstunden, und so eingemummelt im Café mit einem heißen Tee sitzen ist ja auch super schön.
1: Da hast du recht. Aber hast du noch irgendwie einen Tipp für uns, wie wir möglichst gut durch diesen Wetterwechsel kommen?
0: Klar, also ganz wichtig ist eigentlich immer, was wir unserem Körper so geben. Wir sollten jetzt ganz viel Wasser trinken, gesund essen, also zum Beispiel viel frisches Obst und Gemüse. Kleidungstechnisch, bei so einem wechselnden Herbstwetter ist ein Zwiebellook immer gut, dass wir auch ja nicht unterkühlen und auch regelmäßig Hände waschen, damit die Bakterien, die jetzt gerade schon so im Umlauf sind, erst gar keine Chance haben bei uns.
1: Ja gut, so können wir doch großartig in den Herbst starten, würde ich mal sagen.
0: Ja.
1: Danke dir.
0: Genau.
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1: Ich bin Frederik Stübing, hallo. Inflationsrate in Rheinland-Pfalz steigt weiter an. Im September stieg die Teuerungsrate in Landau, Neustadt und im ganzen Land auf 3,4%. Wie das Statistische Landesamt mitteilt, sind vor allem stark gestiegene Energiepreise der Haupttreiber. Wegen internationaler Krisen verteuerten sich Mineralölprodukte spürbar. Heizöl kostete über 50%, Kraftstoff knapp 40% mehr als im Vorjahresmonat. Günstiger wurden hingegen Strom und Gas sowie Molkereiprodukte und Speiseöle. Ohne den Energiebereich hätte die Inflationsrate bei lediglich 2,2% gelegen. Abriss von Hertie-Gebäude kann starten. Die Stadt Neustadt hat nach über 15 Jahren nun die Zukunft des Hertie-Gebäudes endgültig besiegelt. Im Ausschreibungsverfahren konnte man ein Unternehmen finden, welches das Gebäude abreißt und vorübergehend einen Parkplatz errichtet. Die Kosten belaufen sich auf rund 1,6 Millionen Euro. Die Arbeiten sollen zeitnah starten. Zur Zukunft der Fläche Neustadts Oberbürgermeister Marc Weigel.
2: Es gibt ein Bürgerbeteiligungsverfahren bereits dazu. Dann kann man sich also auch einbringen mit Wünschen und Vorschlägen, was sich hier dann künftig alles tun soll. Es ist auf jeden Fall eine riesige Chance für die Stadtentwicklung und ich bin sehr froh, dass es gelungen ist, jetzt bis dahin zu kommen. Das war wirklich nicht einfach.
1: In Bad Bergzabern haben sich rund 80 Vertreter aus Kitas, Schulen, Wirtschaft und sozialen Einrichtungen zum kreisweiten Bildungsdialog getroffen. Ziel des neuen Netzwerks ist es, Bildungswege im Landkreis SUW von der frühen Kindheit bis ins hohe Alter besser miteinander zu verknüpfen. Als nächster Schritt ist im kommenden Februar die Gründung eines offiziellen Bildungsbeirats geplant. Wegen des Verdachts auf gewerbsmäßigen Kokainhandel sitzen ein 60-jähriger Mann und eine 53-jährige Frau aus Speyer in Untersuchungshaft. Nach mehrmonatigen Ermittlungen hatte die Polizei letzte Woche eine Gaststätte in Speyer durchsucht. Dabei fanden die Beamten insgesamt rund 60 Gramm Kokain, ein Messer, Verpackungsmaterial sowie etwa 2.300 Euro Bargeld. Den Ermittlungen zufolge sollen die beiden dort rund ein Jahr lang Drogen verkauft haben. Und das Beste kommt zum Schluss. Die Stadt Landau hat auch in diesem Jahr wieder einen SHL-Dreckspatztag veranstaltet. Dabei haben Mitarbeiter der Stadtholding, des Parkhotels und mehrerer Kitas den Platz rund um die Jugendstil-Festhalle gesäubert. Weiter so.
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3: Regenjacke, Regenschirm oder sonst irgendwas gegen den Regen. Das brauchen wir heute auf jeden Fall. Wir haben heute bis in die späten Abendstunden immer mal wieder Schauer über uns und auch graue Wolken. Maxiwerte heute von 22 Grad und so geht es auch Freitag und das gesamte Wochenende weiter. Nur knapp über 20 Grad und ganz schön viel Regen.
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3: Und wir werfen Blick auf die Straßen. Eine Meldung habe ich für euch und zwar auf der A65 Landau Richtung Ludwigshafen. Zwischen Neustadt Süd und Neustadt Nord 2 Kilometer Stau. 15 Minuten braucht ihr hier länger, ansonsten ist aber alles frei. Ich wünsche euch eine gute Fahrt.
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2: Ich nehme an, Sie werden Fragen haben.
3: Wieso schreibt Ihre Frau die Reihe nicht selbst zu Ende?
2: Das ist Verity. Die Ärzte glauben nicht, dass sie jemals wieder sprechen oder laufen wird.
4: Job, der eigentlich die große Chance sein soll, entwickelt sich für die Autorin Lowen schnell zu etwas ziemlich Unheimlichem. Sie soll die erfolgreiche Buchreihe von Verity Crawford fertig schreiben, nachdem die

0: und blutig. Und ein bisschen furchteinflößend.
1: Ein unveröffentlichtes Manuskript von Verity enthält verstörende Details über die Vergangenheit der Familie. Und für Lowen stellt sich immer mehr die Frage, ist das wirklich nur eine Geschichte oder hat Verity darin die Wahrheit aufgeschrieben?
0: Das ist wie im Irrenhaus hier. Ich habe das Gefühl, ich verliere meinen Verstand.
1: Während Lowen Veritys Mann Jeremy immer näher kommt, wird die Situation im Haus zunehmend merkwürdiger. Und irgendwann weiß sie selbst nicht mehr, wem sie überhaupt noch glauben kann.

0: etwas.
1: Ich warne dich zum letzten Mal. Es gibt nur Dunkelheit.
2: Verity, ab heute im Kino.
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0: 13 Uhr. Wir schauen auf die Temperaturen. 21 Grad messen wir in Wörth, 20 Grad bei euch in Germersheim und 20 Grad in Bad Dürkheim.
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2: Ich bin Tanja Wagner. Das Kanzleramt bremst die Zuckersteuer aus. Finanzminister Klingbeil hatte seinen Entwurf erst am Mittwoch an die Ministerien geschickt. Jetzt stoppt das Kanzleramt ihn vorerst. Aus Regierungskreisen heißt es, der Entwurf sei in dieser Form in der Regierung nicht mehrheitsfähig. Vor allem in der Unionsfraktion gibt es Widerstand. Auch mehrere Bundesländer lehnen die Zuckersteuer ab. Wo werden öffentliche Gelder verschwendet? Der Bund der Steuerzahler hat 100 Beispiele in seinem neuen Schwarzbuch aufgelistet. Im Fokus hat der Lobbyverband dieses Mal vergiftete Geschenke.
3: Diese Geschenke sind staatliche Förderprogramme, die zum Beispiel Kommunen beantragen, nur weil es dann Geld gibt. Ohne wirklichen Nutzen, sagt der Lobbyverband und fordert mehr Transparenz bei solchen Verfahren. Und dann wären da noch die Projekte, wo viele nur sagen, der Hammer. Designermöbel im Jobcenter, einen einzigen Fahrradstellplatz für 16.000 Euro oder Dienstlaptops, die nie eingeschaltet werden. Claudia Wächter, Nachrichtenredaktion.
2: Mit dem neuen Tankrabatt sind die Rufe nach mehr Unabhängigkeit bei Kraftstoffen lauter geworden. Diesem Ziel ist Deutschland laut Bundesstatistik ein Stück näher gekommen. Heimische Raffinerien haben im ersten Halbjahr mehr Benzin und Diesel hergestellt und damit die Abhängigkeit von Importen verringert.
4: 11 Millionen Tonnen Motoren- und Flugbenzin und knapp 16 Millionen Tonnen Diesel wurden in den ersten 6 Monaten hierzulande produziert. Das war ein Plus von knapp 2 bzw. gut 9% im Vergleich zum Vorjahr. Gleichzeitig wurde auch mehr exportiert. Die Einfuhr von Kraftstoff ging parallel um jeweils mehr als 20% zurück. Allerdings hielt sich die Ersparnis dadurch in Grenzen, denn wegen der gestiegenen Weltmarktpreise für Rohöl durch den Iran-Krieg produzieren auch Raffinerien hier in Deutschland aktuell zu höheren Preisen. Diana Kramer, Nachrichtenredaktion.
2: Serge Gnabry soll heute Abend als Kapitän der Nationalmannschaft auflaufen, das berichtet die Bild. Im Nations League-Spiel gegen Serbien in München um 20.45 Uhr übernimmt er die Binde, weil Joshua Kimmich pausiert. Bundestrainer Jürgen Klopp hatte den 31-Jährigen bewusst für diese Woche rausgelassen. Gnabry ist mit 61 Länderspielen der erfahrenste Spieler im Kader.
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5: Ich bin Marco Blechschmidt. Hallo. Die Zahl der Hilfen zur Erziehung ist im Landkreis Germersheim im vergangenen Jahr erstmals wieder leicht zurückgegangen. Der Landkreis setzt verstärkt auf frühere Unterstützung vor Ort durch Schulsozialarbeit, frühere Hilfen, Jugendarbeit und Familienbüros. Gleichzeitig nehmen ambulante Hilfen zu, während stationäre Hilfen zurückgehen. Die Bundeswehr kehrt nach Speyer zurück. Bund, Land und Stadt haben mit einem Letter of Intent die weitere Entwicklung der ehemaligen Kurpfalz-Kaserne vereinbart. Ab Oktober nächsten Jahres soll die Ausbildung im Rahmen des neuen Wehrdienstes starten. Langfristig ist eine vollständige militärische Nutzung der ehemaligen Kaserne vorgesehen.
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0: Regenjacke, Regenschirm oder sonst irgendwas gegen den Regen, das brauchen wir heute auf jeden Fall. Wir haben heute bis in die späten Abendstunden immer mal wieder Schauer über uns und auch graue Wolken. Maxiwerte heute von 22 Grad und so geht es auch Freitag und das gesamte Wochenende weiter. Nur knapp über 20 Grad und ganz schön viel Regen.
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0: Und wir werfen Blick auf die Straßen. Eine Meldung habe ich für euch und zwar auf der A65 Landau Richtung Ludwigshafen. Zwischen Neustadt Süd und Neustadt Nord 2 Kilometer Stau. 15 Minuten braucht ihr hier länger, ansonsten ist aber alles frei. Ich wünsche euch eine gute Fahrt.
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0: Es ist kurz nach 13 Uhr und jetzt unbedingt dranbleiben. Nach nur 2 Songs kommt hier unser Freizeittipp für euch.
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0: Donnerstag, ich bin's Helena hier bei der Antenne. Schön, dass ihr einschaltet.
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2: Wie wär's denn Feierabend heute zwischen Weinreben und elektronischen Beats zu verbringen? Klingt gut, dann kommt heute Abend beim Weingut Wittmann in Impflingen vorbei. Bei Dovino sorgen Sven Kilge und Sven Mo für den passenden Sound. Dazu gibt's gute Weine und leckeres Essen, also schnappt euch eure Lieblingsmenschen und genießt den Abend. Der Eintritt ist frei.
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1: Ich bin Marco Blechschmidt. Weniger Hilfefälle im Landkreis Germersheim. Die Zahl der Hilfen zur Erziehung ist im Landkreis Germersheim im letzten Jahr erstmals wieder leicht zurückgegangen. Das ist besonders bemerkenswert, weil die sozialen Belastungen weiterhin hoch sind. Der Landkreis setzt deshalb bewusst auf frühere Unterstützung und wohnortnahe Angebote. Schulsozialarbeit, frühe Hilfen, Jugendarbeit und Familienbüros sollen Familien möglichst früh erreichen, bevor sich Probleme verfestigen. Gleichzeitig hat sich die Jugendhilfe in den vergangenen Jahren verändert. Ambulante Hilfen haben deutlich zugenommen, während stationäre und damit kostenintensivere Hilfen zurückgegangen sind. Die Bundeswehr kehrt nach Speyer zurück. Bund, Land und Stadt haben mit einem Letter of Intent den weiteren Weg für die ehemalige Kurpfalz-Kaserne vereinbart. Ziel ist es, den geplanten Aufwuchs der Bundeswehr zu ermöglichen und gleichzeitig einen geordneten Übergang für die bisherige Nutzung des Geländes sicherzustellen. Ab dem 1. April nächsten Jahres soll ein Vorauskommando in Speyer präsent sein. Oktober nächsten Jahres soll die Ausbildung im Rahmen des neuen Wehrdienstes beginnen. Langfristig ist eine vollständige militärische Nutzung der ehemaligen Kaserne vorgesehen. Bernd Schwenninger ist neuer Präsident am Landgericht Landau. Die Ernennungsurkunde wurde von Staatsminister der Justiz und für Verbraucherschutz Dr. Helmut Martin überreicht. Schwenninger bringt langjährige Erfahrung aus verschiedenen Leitungsfunktionen in der Justiz mit, zuletzt als Vizepräsident des Landesgerichts Frankenthal. In Neustadt beginnt diesen Sonntag der Vorverkauf für die Dauerkarten der Landesgartenschau 2028 und für das Gartenschaujahr Vorblühen 2027. Der Start des Vorverkaufs wird im Rahmen des Neustadter Erlebnissonntags und des Weinlesefests gefeiert. Tickets können in der Touristinformation am Hetzelplatz oder auch im Rathaus erworben werden. Und das Beste kommt zum Schluss. Nächste Woche Sonntag lädt das Tanzcafé 60 Plus in Landau wieder zu einem geselligen und beschwingten Nachmittag ein. Ab 14.30 Uhr ist Einlass, ob alleine oder in Begleitung. Im Mittelpunkt stehen Bewegung, Musik und Geselligkeit. Der Eintritt kostet 5 Euro. Die Antenne wünscht ganz viel Spaß.
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2: Regenjacke, Regenschirm oder sonst irgendwas gegen den Regen, das brauchen wir heute auf jeden Fall. Wir haben heute bis in die späten Abendstunden immer mal wieder Schauer über uns und auch graue Wolken. Maxiwerte heute von 22 Grad und so geht es auch Freitag und das gesamte Wochenende weiter. Nur knapp über 20 Grad und ganz schön viel Regen.
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2: Eine Staumeldung gibt es für euch. Nach wie vor auf der A65 Landau Richtung Ludwigshafen. Zwischen Neustadt Süd und Neustadt Nord 3 Kilometer Stau. 15 Minuten braucht ihr dort länger.
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0: Das Hertie-Gebäude in Neustadt. Ja, es ist ein bekanntes Thema, auch in Landau und Speyer. Lange wurde drüber gerätselt und gemunkelt, welche Abrissfirma darf die ehemalige Filiale endlich abreißen. Jetzt gibt es Neuigkeiten darüber. Bei uns jetzt im Studio ist Marc Weigel, Oberbürgermeister aus Neustadt.
1: Das ist die Firma ABR aus Mülheim-Kärlich, die gerade auch das Rathaus in Ludwigshafen niedergelegt hat. Ich rechne damit, dass jetzt in den nächsten 3-4 Wochen das Ganze losgeht. Die Firma wird diese Woche schon vor Ort sein, sich mit unserem Planungsbüro, das jetzt auch die Ausschreibung vorbereitet hat, treffen.
0: Wenn der Abriss fertig ist, soll als Zwischenlösung ein Parkplatz darauf kommen. Wie teuer ist sowas eigentlich und was ist denn nach dem Parkplatz geplant?
1: Die Herstellung des Parkplatzes, der ja dann für die Übergangszeit funktionieren soll, der kostet uns 1,5 Millionen. Danach haben wir eine große Chance auf den Flächen des ehemaligen Hertie-Gebäudes, aber auch der Parkflächen Bachgängel Ost und Bachgängel West, die ja auch im Eigentum der Stadt sind, wirklich eine schöne Stadtentwicklung zu planen aus einem Guss. Wir werden dafür Städtebaufördermittel in Anspruch nehmen, da haben wir auch ganz gute Aussichten.
0: Wir sind gespannt und bleiben dran, was aus der ehemaligen Hertie-Filiale so wird.
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0: 14 Uhr. Wir blicken auf die Temperaturen. 22 Grad in Landau, 21 Grad in Neustadt und 21 Grad in Speyer.
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2: Ich bin Dirk Zeitler. Das Bundeskanzleramt stoppt vorerst den Entwurf von Finanzminister Klingbeil zur Einführung einer Steuer auf zuckerhaltige Getränke. Der Vorschlag sei in dieser Form in der Regierung nicht mehrheitsfähig, erfuhr die dpa aus Regierungskreisen.
3: Dass die Steuer auf Cola, Fanta, Sprite und Co. trotzdem im nächsten Jahr kommt, ist durchaus wahrscheinlich. Klingbeil dürfte den Entwurf jetzt nachjustieren. Hat er immerhin schon mal gemacht, als es darum ging, die Zuckersteuer auch auf Leitprodukte auszudehnen, obwohl diese überhaupt keinen Zucker enthalten. Für Verbraucher wird die neue Abgabe, wenn sie denn irgendwann kommt, im Portemonnaie durchaus spürbar. Die Bild-Zeitung hat ausgerechnet, dass ein Liter klassische Coca-Cola Stand heute um 45 Cent teurer werden würde. Thomas Bleskin, Nachrichtenredaktion.
2: Seit Mitternacht gilt der zweite Tankrabatt in diesem Jahr. Eine für 3 Monate geltende Absenkung der Energiesteuern soll eine Entlastung von 16,7 Cent pro Liter Benzin oder Diesel bringen. Wie vollständig sie an die Verbraucher weitergegeben wird, wird sich in den nächsten Tagen zeigen. Die Regierung hatte den Tankrabatt wegen der extrem hohen Spritpreise auf den Weg gebracht. Der September war der mit Abstand teuerste Tankmonat bisher. Das hatte sich sogar in der Inflation niedergeschlagen. Wo werden die öffentlichen Gelder verschwendet? Der Bund der Steuerzahler hat 100 Beispiele in seinem neuen Schwarzbuch 2026-27 aufgelistet. Im Fokus hat der Lobbyverband dieses Mal vergiftete Geschenke.
4: Diese Geschenke sind staatliche Förderprogramme, die zum Beispiel Kommunen beantragen, nur weil es dann Geld gibt, ohne wirklichen Nutzen, sagt der Lobbyverband und fordert mehr Transparenz bei solchen Verfahren. Und dann wären da noch die Projekte, wo viele nur sagen, der Hammer, Designermöbel im Jobcenter, einen einzigen Fahrradstellplatz für 16.000 Euro oder Dienstlaptops, die nie eingeschaltet werden. Claudia Wächter, Nachrichtenredaktion.
2: Die Vereinigten Arabischen Emirate ermitteln nach einer gewaltsamen Auseinandersetzung im Cockpit eines Fly-Dubai-Flugzeugs auf dem Weg von Dubai nach Tel Aviv. Ein spezielles Ermittlungsteam soll den Hergang klären und prüfen, ob ein Zusammenhang mit terroristischen Aktivitäten besteht. Israels Regierung geht von einem versuchten dschihadistischen Anschlag des Co-Piloten aus. Viele Fragen sind aber noch offen.
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5: Ich bin Marco Blechschmidt. Hallo. Die Bundeswehr kehrt nach Speyer zurück. Bund, Land und Stadt haben mit einem Letter of Intent die weitere Entwicklung der ehemaligen Kurpfalz-Kaserne vereinbart. Ab Oktober nächsten Jahres soll die Ausbildung im Rahmen des neuen Wehrdienstes starten. Langfristig ist eine vollständige militärische Nutzung der ehemaligen Kaserne vorgesehen. Die Zahl der Hilfen zur Erziehung ist im Landkreis Germersheim im vergangenen Jahr erstmals wieder leicht zurückgegangen. Der Landkreis setzt verstärkt auf frühere Unterstützung vor Ort durch Schulsozialarbeit, frühere Hilfen, Jugendarbeit und Familienbüros. Gleichzeitig nehmen ambulante Hilfen zu, während stationäre Hilfen zurückgehen.
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0: Regenjacke, Regenschirm oder sonst irgendwas gegen den Regen, das brauchen wir heute auf jeden Fall. Wir haben heute bis in die späten Abendstunden immer mal wieder Schauer über uns und auch graue Wolken. Maxiwerte heute von 22 Grad und so geht es auch Freitag und das gesamte Wochenende weiter. Nur knapp über 20 Grad und ganz schön viel Regen.
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0: Und eine Staumeldung habe ich für euch auf der A65 Landau Richtung Ludwigshafen zwischen Neustadt Süd und Neustadt Nord. 2 Kilometer Stau, 20 Minuten bitte hier extra Zeit einplanen. Ansonsten sieht alles frei aus. Ich wünsche euch noch eine gute Fahrt.
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0: Die gute Musik, mit der geht's jetzt hier direkt weiter. Wir hören gleich Tom Gregory mit Forget Somebody. Den Start machen aber The Pretenders mit Don't Get Me Wrong.
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0: Donnerstag, ich bin's Helena hier bei der Antenne. Schön, dass ihr einschaltet. Gefühlt jeden Tag hört man aktuelle Meldungen, dass schon wieder irgendeiner KI die Sicherung durchgebrannt ist. Und jetzt stellt euch mal vor, die KI greift auf einmal in den Verkehr in Landau und Neustadt ein. Ja, klingt super gruselig, ist aber längst Realität. Genau dazu forscht nämlich das Projekt IAMO von der Firma ITS in Landau und Leipzig, wird die KI nämlich schon verwendet. Wir sprechen mit Paul Loos von der städtischen Verkehrsabteilung Landau. Wo merken wir die KI denn im Verkehr?
1: Nein, Optimalfall, wenn Sie sich auf unseren Hauptachsen bewegen, haben Sie in den vergangenen Monaten schon gemerkt, dass Sie nicht mehr so oft diesen Stop-and-Go-Effekt haben. Auf den Strecken gab es vorher schon eine grüne Welle. Dadurch, dass die Zwischenzeiten versetzt werden, also die Programme, die immer von einem Verkehrsingenieur berechnet wurden, werden aufeinander in der zeitlichen Abfolge so abgestimmt, dass im Optimalfall es zu keinem oder wesentlich weniger Stop-and-Go-Vorgängen kommt.
0: Das klingt doch ziemlich vielversprechend. Wie viel KI wird denn bei der Planung schon verwendet?
1: Naja, extrem. Also digitaler Zwilling ist eigentlich für alle Verkehrstechniker wie ein Computerspiel eigentlich. Jeder, der da Spaß dran hat, kann jetzt quasi verschiedenste Simulationen wie in einem Spiel mit echten Fakten ausprobieren. Über die Datensammlung, die über ein Jahr mindestens lief, hat man ein digitales Modell der Stadt und kann ausprobieren, was ist, wenn ich hier eine Spur wegnehme aufgrund einer Baustelle? Was ist, wenn diese Straße vollständig gesperrt wird?
0: Klingt kinderleicht, aber was ist, wenn mal was passiert? Hat dann die KI Schuld?
1: Schuld sind meistens die Verkehrsteilnehmer selbst. Unsere Ampeln sind nach wie vor so abgesichert, dass die Programme ihre bestimmte Reihenfolge haben und haben so viel Sicherheitsdetektoren eingebaut, dass wenn da was nicht stimmt, was nicht zusammenpasst, dieses klassische "Wir hatten aber alle grün" kann in der Realität eigentlich nicht vorkommen und dann würde die Ampel immer in einen Gelb-Blink-Modus oder komplett auswechseln und dann würden die Verkehrsschilder gelten und dann wäre wieder der Verkehrsteilnehmer selbst schuld.
0: Also auch trotz KI Augen auf, das Projekt läuft übrigens auch nur noch bis Ende des Jahres. Wie es dann weitergeht, wird im Moment noch besprochen.
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1: Ich bin Marco Blechschmidt. Die Bundeswehr kehrt nach Speyer zurück. Bund, Land und Stadt haben mit einem Letter of Intent den weiteren Weg für die ehemalige Kurpfalz-Kaserne vereinbart. Ziel ist es, den geplanten Aufwuchs der Bundeswehr zu ermöglichen und gleichzeitig einen geordneten Übergang für die bisherige Nutzung des Geländes sicherzustellen. Ab dem 1. April nächsten Jahres soll ein Vorauskommando in Speyer präsent sein. Oktober nächsten Jahres soll die Ausbildung im Rahmen des neuen Wehrdienstes beginnen. Langfristig ist eine vollständige militärische Nutzung der ehemaligen Kaserne vorgesehen. Weniger Hilfefälle im Landkreis Germersheim. Die Zahl der Hilfen zur Erziehung ist im Landkreis Germersheim im letzten Jahr erstmals wieder leicht zurückgegangen. Das ist besonders bemerkenswert, weil die sozialen Belastungen weiterhin hoch sind. Der Landkreis setzt deshalb bewusst auf frühere Unterstützung und wohnortnahe Angebote. Schulsozialarbeit, frühe Hilfen, Jugendarbeit und Familienbüros sollen Familien möglichst früh erreichen, bevor sich Probleme verfestigen. Gleichzeitig hat sich die Jugendhilfe in den vergangenen Jahren verändert. Ambulante Hilfen haben deutlich zugenommen, während stationäre und damit kostenintensivere Hilfen zurückgegangen sind. In Neustadt beginnt diesen Sonntag der Vorverkauf für die Dauerkarten der Landesgartenschau 2028 und für das Gartenschaujahr Vorblühen 2027. Der Start des Vorverkaufs wird im Rahmen des Neustadter Erlebnissonntags und des Weinlesefests gefeiert. Tickets können in der Touristinformation am Hetzelplatz oder auch im Rathaus erworben werden. Bernd Schwenninger ist neuer Präsident am Landgericht Landau. Die Ernennungsurkunde wurde vom Staatsminister der Justiz und für Verbraucherschutz Dr. Helmut Martin überreicht. Schwenninger bringt langjährige Erfahrung aus verschiedenen Leitungsfunktionen in der Justiz mit, zuletzt als Vizepräsident des Landesgerichts Frankenthal. Und das Beste kommt zum Schluss. Im Rahmen des Stadtradelns und der Verbandsgemeinde Edenkoben darf sich die katholische Kita St. Georg in Fenningen über einen neuen Spielteppich freuen. Bürgermeisterin Daniela Salm und Klimaschutzmanagerin Christina Schneider überreichten die neue Attraktion als Dank für die Teilnahme an der Kita-Mitmachaktion Auf Schritt und Tritt – Mein Weg zur Kita. Gerne mehr davon.
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2: Regenjacke, Regenschirm oder sonst irgendwas gegen den Regen, das brauchen wir heute auf jeden Fall. Wir haben heute bis in die späten Abendstunden immer mal wieder Schauer über uns und auch graue Wolken. Maxiwerte heute von 22 Grad und so geht es auf Freitag und das gesamte Wochenende weiter. Nur knapp über 20 Grad und ganz schön viel Regen.
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2: Und eine Staumeldung habe ich für euch auf der A65 Landau Richtung Ludwigshafen zwischen Neustadt Süd und Neustadt Nord. 2 Kilometer Stau, 20 Minuten bitte hier extra Zeit einplanen. Ansonsten sieht alles frei aus. Ich wünsche euch noch eine gute Fahrt.
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4: Leichtere Tendenz am deutschen Aktienmarkt. Immerhin der herbe DAX-Verlust von heute Morgen ist wieder ziemlich zusammengeschnurrt und der DAX büßt am Nachmittag nur noch 0,1% auf 25.179 Punkte ein. Er liegt damit wieder über der 25.000-Punkte-Marke. Die sehr hohen US-Staatsschulden und die Situation am US-Bondmarkt macht den Anlegern weiter Sorgen. Der Preis der Nordseeölsorte Brent ist heute an den internationalen Märkten gefallen. Klar verloren unter den Standardwerten haben Bayer, RWE und Zalando, zulegen können noch Heidelberg Materials, Scout24 und SAP. Der Euro bleibt am Nachmittag mit einem Dollar 13,05 auf abgeschwächtem Niveau stabil. Aus Frankfurt, Klaus Bente.
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1: 1. Oktober 1987. Sandra ist in den Charts mit Everlasting Love. Diese Nummer ist seit Anfang ihrer Entstehung so beliebt, dass sie eine ewig lange Geschichte von Coversongs in Gang setzt. Ursprünglich wird Everlasting Love in den 60ern für Robert Knight geschrieben. Sein Original klingt so. Der Erfolg des Songs macht ihn für ziemlich viele Bands und Künstler sehr interessant. Die Band The Love Affair ist dann die nächste, die ihn covert. In den 70ern macht sich der Sänger Carl Carlton an die Nummer. Rex Smith und Rachel Sweet covern den Song dann Anfang der 80er. Sandras Version Ende der 80er ist dann noch nicht die letzte, aber bestimmt eine der besten. Kennengelernt hat sie den Song schon als Kind durch die Love Affair Version. Sie erzählt, dass sie damals schon gesagt hat, den Song will ich irgendwann mal selber singen. Ja, und manchmal, da werden solche Kinderträume eben wahr.

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0: Wir haben 19 Grad bei euch in Lustadt und 18 Grad in Annweiler und auch in Frankweiler.
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3: Ich bin Dirk Zeitler. Das Bundeskanzleramt stoppt vorerst den Entwurf von Finanzminister Klingbeil zur Einführung einer Steuer auf zuckerhaltige Getränke. Der Vorschlag sei in dieser Form in der Regierung nicht mehrheitsfähig, erfuhr die dpa aus Regierungskreisen.
4: Dass die Steuer auf Cola, Fanta, Sprite und Co. trotzdem im nächsten Jahr kommt, ist durchaus wahrscheinlich. Klingbeil dürfte den Entwurf jetzt nachjustieren. Hat er immerhin schon mal gemacht, als es darum ging, die Zuckersteuer auch auf Leitprodukte auszudehnen, obwohl diese überhaupt keinen Zucker enthalten. Für Verbraucher wird die neue Abgabe, wenn sie denn irgendwann kommt, im Portemonnaie durchaus spürbar. Die Bild-Zeitung hat ausgerechnet, dass ein Liter klassische Coca-Cola Stand heute um 45 Cent teurer werden würde. Thomas Bleskin, Nachrichtenredaktion.
3: Seit Mitternacht gilt der zweite Tankrabatt in diesem Jahr. Eine für 3 Monate geltende Absenkung der Energiesteuern soll eine Entlastung von 16,7 Cent pro Liter Benzin oder Diesel bringen. Wie vollständig sie an die Verbraucher weitergegeben wird, wird sich in den nächsten Tagen zeigen. Die Regierung hatte den Tankrabatt wegen der extrem hohen Spritpreise auf den Weg gebracht. Der September war der mit Abstand teuerste Tankmonat bisher. Das hatte sich sogar in der Inflation niedergeschlagen. Wo werden die öffentlichen Gelder verschwendet? Der Bund der Steuerzahler hat 100 Beispiele in seinem neuen Schwarzbuch 2026-27 aufgelistet. Im Fokus hat der Lobbyverband dieses Mal vergiftete Geschenke.
5: Diese Geschenke sind staatliche Förderprogramme, die zum Beispiel Kommunen beantragen, nur weil es dann Geld gibt, ohne wirklichen Nutzen, sagt der Lobbyverband und fordert mehr Transparenz bei solchen Verfahren. Und dann wären da noch die Projekte, wo viele nur sagen, der Hammer, Designermöbel im Jobcenter, einen einzigen Fahrradstellplatz für 16.000 Euro oder Dienstlaptops, die nie eingeschaltet werden. Claudia Wächter, Nachrichtenredaktion.
3: Die Vereinigten Arabischen Emirate ermitteln nach einer gewaltsamen Auseinandersetzung im Cockpit eines Fly-Dubai-Flugzeugs auf dem Weg von Dubai nach Tel Aviv. Ein spezielles Ermittlungsteam soll den Hergang klären und prüfen, ob ein Zusammenhang mit terroristischen Aktivitäten besteht. Israels Regierung geht von einem versuchten dschihadistischen Anschlag des Co-Piloten aus. Viele Fragen sind aber noch offen.
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6: Ich bin Marco Blechschmidt. Hallo. Die Zahl der Hilfen zur Erziehung ist im Landkreis Germersheim im vergangenen Jahr erstmals wieder leicht zurückgegangen. Der Landkreis setzt verstärkt auf frühere Unterstützung vor Ort durch Schulsozialarbeit, frühere Hilfen, Jugendarbeit und Familienbüros. Gleichzeitig nehmen ambulante Hilfen zu, während stationäre Hilfen zurückgehen. Die Bundeswehr kehrt nach Speyer zurück. Bund, Land und Stadt haben mit einem Letter of Intent die weitere Entwicklung der ehemaligen Kurpfalz-Kaserne vereinbart. Ab Oktober nächsten Jahres soll die Ausbildung im Rahmen des neuen Wehrdienstes starten. Langfristig ist eine vollständige militärische Nutzung der ehemaligen Kaserne vorgesehen.
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0: Ich würde auf jeden Fall mal einen Regenschirm einpacken. Heute Nachmittag kann es nämlich immer wieder zu Regen kommen und das Ganze bei schönen 20 Grad Maxi-Wert. Morgen sieht es dafür schon viel freundlicher aus mit einem schönen Sonne- und Wolkemix und dazu ebenfalls Höchsttemperaturen bis zu 20 Grad.
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0: Es staut sich auf der A65 Landau Richtung Ludwigshafen zwischen Neustadt Süd und Neustadt Nord für 2 Kilometer. Ihr braucht eine Viertelstunde hier länger. Alles weitere sieht frei aus, also habt nur eine gute Fahrt und kommt gut an.
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0: Und mit mir Maya Wendland. Das Hertie-Gebäude in Neustadt steht ja wirklich schon lange leer. Und jetzt gibt's endlich Neuigkeiten, was sich dort bald tut und warum erstmal ein Parkplatz entstehen könnte. Und wie es danach weitergeht, hört ihr alles gleich nach 2 Songs.
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0: Gott. Calvin Jones mit Born to Break Your Heart hier bei der Antenne um kurz nach drei. Das Hertie-Gebäude in Neustadt, es ist wirklich ein bekanntes Thema auch hier in Landau und Speyer. Lange wurde gerätselt und gemunkelt, welche Abrissfirma darf die ehemalige Filiale endlich abreißen. Jetzt gibt es Neuigkeiten drüber und bei uns im Studio ist jetzt Marc Weigel, Oberbürgermeister aus Neustadt.
1: Das ist die Firma AWR aus Mülheim-Kärlich, die gerade auch das Rathaus in Ludwigshafen niedergelegt hat. Ich rechne damit, dass jetzt in den nächsten 3-4 Wochen das Ganze losgeht. Die Firma wird diese Woche schon vor Ort sein, sich mit unserem Planungsbüro, das jetzt auch die Ausschreibung vorbereitet hat, treffen.
0: Wenn der Abriss fertig ist, soll als Zwischenlösung ein Parkplatz da drauf kommen. Wie teuer ist sowas eigentlich und was ist nach dem Parkplatz geplant?
1: Die Herstellung des Parkplatzes, der ja dann für die Übergangszeit funktionieren soll, der kostet uns 1,5 Millionen. Danach haben wir eine große Chance auf den Flächen des ehemaligen Hertie-Gebäudes, aber auch der Parkflächen Bachgängel Ost und Bachgängel West, die ja auch im Eigentum der Stadt sind, wirklich eine schöne Stadtentwicklung zu planen aus einem Guss. Wir werden dafür Städtebaufördermittel in Anspruch nehmen, da haben wir auch ganz gute Aussichten.
0: Okay, also wir sind gespannt und bleiben dran, was aus der ehemaligen Hertie-Filiale so wird.
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1: Ich bin Marco Blechschmidt. Weniger Hilfefälle im Landkreis Germersheim. Die Zahl der Hilfen zur Erziehung ist im Landkreis Germersheim im letzten Jahr erstmals wieder leicht zurückgegangen. Das ist besonders bemerkenswert, weil die sozialen Belastungen weiterhin hoch sind. Der Landkreis setzt deshalb bewusst auf frühere Unterstützung und wohnortnahe Angebote. Schulsozialarbeit, frühe Hilfen, Jugendarbeit und Familienbüros sollen Familien möglichst früh erreichen, bevor sich Probleme verfestigen. Gleichzeitig hat sich die Jugendhilfe in den vergangenen Jahren verändert. Ambulante Hilfen haben deutlich zugenommen, während stationäre und damit kostenintensivere Hilfen zurückgegangen sind. Die Bundeswehr kehrt nach Speyer zurück. Bund, Land und Stadt haben mit einem Letter of Intent den weiteren Weg für die ehemalige Kurpfalz-Kaserne vereinbart. Ziel ist es, den geplanten Aufwuchs der Bundeswehr zu ermöglichen und gleichzeitig einen geordneten Übergang für die bisherige Nutzung des Geländes sicherzustellen. Ab dem 1. April nächsten Jahres soll ein Vorauskommando in Speyer präsent sein. Oktober nächsten Jahres soll die Ausbildung im Rahmen des neuen Wehrdienstes beginnen. Langfristig ist eine vollständige militärische Nutzung der ehemaligen Kaserne vorgesehen. Bernd Schwenninger ist neuer Präsident am Landgericht Landau. Die Ernennungsurkunde wurde von Staatsminister der Justiz und für Verbraucherschutz Dr. Helmut Martin überreicht. Schwenninger bringt langjährige Erfahrung aus verschiedenen Leitungsfunktionen in der Justiz mit, zuletzt als Vizepräsident des Landesgerichts Frankenthal. In Neustadt beginnt diesen Sonntag der Vorverkauf für die Dauerkarten der Landesgartenschau 2028 und für das Gartenschaujahr Vorblühen 2027. Der Start des Vorverkaufs wird im Rahmen des Neustadter Erlebnissonntags und des Weinlesefests gefeiert. Tickets können in der Touristinformation am Hetzelplatz oder auch im Rathaus erworben werden. Und das Beste kommt zum Schluss. Nächste Woche Sonntag lädt das Tanzcafé 60 Plus in Landau wieder zu einem geselligen und beschwingten Nachmittag ein. Ab 14.30 Uhr ist Einlass, ob alleine oder in Begleitung. Im Mittelpunkt stehen Bewegung, Musik und Geselligkeit. Der Eintritt kostet 5 Euro. Die Antenne wünscht ganz viel Spaß.
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2: Es bleibt heute eher wechselhaft. Zwischendurch kann es auch mal ein bisschen trocken bleiben. Aber wir müssen uns auf jeden Fall eher auf viel Regen einstellen und das Ganze um die 20 Grad Maxi-Wert. Morgen zeigt sich dann schon häufiger die Sonne bei einem schönen Sonne- und Wolkenmix. Und dabei bleibt es auch weitgehend trocken.
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2: Es staut sich auf der A65 Landau Richtung Ludwigshafen zwischen Neustadt Süd und Neustadt Nord für 2 Kilometer. Ihr braucht eine Viertelstunde hier länger. Alles weitere sieht frei aus, also habt nur eine gute Fahrt und kommt gut an.
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0: Savage Garden, To the Moon and Back, hier bei der Antenne um 20 vor 4. Sommerjacke weg und hallo Übergangs- und Herbstjacke. Das betrifft hier alle Haushalte hier in Landau und Neustadt. Das Wetter ist jetzt auch ganz offiziell im Herbst angekommen. Was uns die nächsten Tage erwartet, das weiß meine liebe Kollegin, die Helena. Hallöchen.
1: Hallöchen. Ja, also ein bisschen auf Kopf, wir müssen uns die nächsten Tage einstellen. Jetzt am Wochenende sinken die Temperaturen immer mehr, knapp 20 Grad. Und es ist auch so ein bisschen schwüle und drückende Luft, also an alle Migränepatienten. Achtung! Und auch wenn wir Richtung nächste Woche gucken, wird es immer kälter. Mitte nächster Woche sind wir dann tatsächlich bei 13 Grad angekommen.
0: Oh je, okay. Also heißt es jetzt tschüss, gutes Wetter bis nächstes Jahr?
1: Nee, da kann ich dich beruhigen. Also klar, über 30 Grad wird es jetzt wahrscheinlich nicht mehr werden. Ja. Aber der Herbst bringt ja auch nicht nur Regen. Wir können uns auf bunte Weinberge freuen, trotzdem auf ein paar Sonnenstunden natürlich. Und so eingemummelt im Café mit einem heißen Tee sitzen, das ist ja auch super schön.
0: Ja, hast du recht. Und hast du dann noch so einen Tipp für uns, wie wir möglichst gut durch diesen Wetterwechsel kommen?
1: Klar, also ganz wichtig ist eigentlich immer, was wir unserem Körper so geben. Wir sollten jetzt ganz viel Wasser trinken, gesund essen, also zum Beispiel viel frisches Obst und Gemüse. Kleidungstechnisch bei so einem wechselnden Herbstwetter ist ein Zwiebellook immer gut, dass wir ja nicht unterkühlen und auch regelmäßig Hände waschen. Ganz wichtig, damit die Bakterien, die jetzt schon so im Umlauf sind, bei uns erst gar keine Chance haben.
0: So können wir doch wirklich großartig in den Herbst starten. Ja. Danke dir.
1: Gerne.
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0: 19 Grad haben wir in Böbingen und in Freimersheim und 18 Grad bei euch in Impflingen, Rohrbach und auch in Steinweiler.
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3: Ich bin Dirk Zeitler. Der neue Tankrabatt macht sich an den Zapfsäulen bemerkbar, allerdings nicht so stark wie erhofft. Super E10 und Diesel kosteten am Morgen bundesweit im Schnitt zwar gut 14 bzw. 15 Cent weniger als gestern, inzwischen sind die Preise aber wieder hochgegangen.
4: Die tägliche 12-Uhr-Erhöhung ließ Autofahrer kurz aufschrecken, inzwischen haben sich die Preise wieder eingependelt. Super E10 bei 2,20 Euro und Diesel bei 2,34 Euro, Stand 14 Uhr. Viel ist damit vom Tankrabatt nicht geblieben, im Vergleich zu gestern sind die Unterschiede minimal. Genau das hatten Kritiker vorhergesagt. Sie werfen der Bundesregierung nun vor, nichts aus der ersten Mineralölsteuersenkung im Sommer gelernt zu haben. Etliche Experten schlagen vor, lieber gezielt einkommensschwache Haushalte zu entlasten, anstatt große und teure Autos, die viel verbrauchen, mit zu subventionieren. Thomas Bleskin, Nachrichtenredaktion.
3: Das Bundeskanzleramt hat den Entwurf von Finanzminister Klingbeil vorerst gestoppt. Klingbeil, der für die SPD im Kabinett sitzt, wollte eine neue Steuer auf zuckerhaltige Getränke einführen. Doch der Vorschlag sei in dieser Form in der Regierung nicht mehrheitsfähig. Das erfuhr die Deutsche Presseagentur aus Regierungskreisen. Ob Karotten, Äpfel oder Brot, in deutschen Supermärkten werden einer Untersuchung der Deutschen Umwelthilfe zufolge nach wie vor viele Produkte in umweltschädlichen Verpackungen verkauft.
5: Einwegflaschen, Dosen, völlig unnötige Verpackungen, das sei noch immer die Realität in den Regalen, kritisiert die Deutsche Umwelthilfe. Teilweise habe der Verpackungsanteil sogar wieder zugenommen. Bei den Discountern steckten insbesondere viele Produkte in Plastik und Getränke gäbe es da fast nur in Einwegflaschen. Die Umwelthilfe fordert verbindliche Regeln, etwa beim Thema Mehrweg. Freiwilligkeit funktioniere offenbar nicht. Ronny Thorau, Nachrichtenredaktion.
3: VW-Chef Blume hat längere Arbeitszeiten für rund 130.000 Beschäftigte in Deutschland ins Gespräch gebracht. Die Arbeitskosten hierzulande seien etwa doppelt so hoch wie in anderen europäischen Ländern, wo VW aktiv sei, sagte Blume. Konkret geht es um weniger Urlaubstage oder mehr Wochenstunden ohne Lohnausgleich. VW hat bereits 10 Tarifverträge gekündigt, darunter den wichtigen Manteltarifvertrag. Die Arbeitnehmer kündigten Widerstand an.
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6: Ich bin Marco Blechschmidt. Hallo. Die Bundeswehr kehrt nach Speyer zurück. Bund, Land und Stadt haben mit einem Letter of Intent die weitere Entwicklung der ehemaligen Kurpfalz-Kaserne vereinbart. Ab Oktober nächsten Jahres soll die Ausbildung im Rahmen des neuen Wehrdienstes starten. Langfristig ist eine vollständige militärische Nutzung der ehemaligen Kaserne vorgesehen. Die Zahl der Hilfen zur Erziehung ist im Landkreis Germersheim im vergangenen Jahr erstmals wieder leicht zurückgegangen. Der Landkreis setzt verstärkt auf frühere Unterstützung vor Ort durch Schulsozialarbeit, frühere Hilfen, Jugendarbeit und Familienbüros. Gleichzeitig nehmen ambulante Hilfen zu, während stationäre Hilfen zurückgehen.
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0: Ich würde auf jeden Fall mal einen Regenschirm einpacken. Heute Nachmittag kann es nämlich immer wieder zu Regen kommen und das Ganze bei schönen 20 Grad Maxi-Wert. Morgen sieht es dafür schon viel freundlicher aus mit einem schönen Sonne- und Wolkemix und dazu ebenfalls Höchsttemperaturen bis zu 20 Grad.
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0: Es staut sich auf der A65 Landau Richtung Ludwigshafen zwischen Neustadt Süd und Neustadt Nord für gute 3 Kilometer. Ihr braucht eine Viertelstunde hier länger. Und ebenfalls auf der A65 Ludwigshafen Richtung Landau zwischen Deidesheim und Neustadt Nord 2 Kilometer hier und ein Zeitverlust von ein bisschen länger als 5 Minuten. Alles Weitere sieht frei aus, also habt eine gute Fahrt und kommt gut an.
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0: Fast geschafft. Es ist Donnerstag und das Wochenende ist wirklich zum Greifen nah. Also wenn euch noch die passenden Pläne fehlen, dann habe ich gleich die besten Tipps aus der Region für euch nach 2 Songs.
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0: Shawn Mendes hier bei der Antenne mit Rhonda um kurz nach 4.
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0: Wie wär's denn Feierabend heute zwischen Weinreben und elektronischen Beats zu verbringen? Klingt gut, dann kommt heute Abend beim Weingut Wittmann in Impflingen vorbei. Bei Dovino sorgen Sven Kilge und Sven Mo für den passenden Sound. Dazu gibt's gute Weine und leckeres Essen, also schnappt euch eure Lieblingsmenschen und genießt den Abend. Der Eintritt ist frei.
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1: Ich bin Marco Blechschmidt. Die Bundeswehr kehrt nach Speyer zurück. Bund, Land und Stadt haben mit einem Letter of Intent den weiteren Weg für die ehemalige Kurpfalz-Kaserne vereinbart. Ziel ist es, den geplanten Aufwuchs der Bundeswehr zu ermöglichen und gleichzeitig einen geordneten Übergang für die bisherige Nutzung des Geländes sicherzustellen. Ab dem 1. April nächsten Jahres soll ein Vorauskommando in Speyer präsent sein. Oktober nächsten Jahres soll die Ausbildung im Rahmen des neuen Wehrdienstes beginnen. Langfristig ist eine vollständige militärische Nutzung der ehemaligen Kaserne vorgesehen. Weniger Hilfefälle im Landkreis Germersheim. Die Zahl der Hilfen zur Erziehung ist im Landkreis Germersheim im letzten Jahr erstmals wieder leicht zurückgegangen. Das ist besonders bemerkenswert, weil die sozialen Belastungen weiterhin hoch sind. Der Landkreis setzt deshalb bewusst auf frühere Unterstützung und wohnortnahe Angebote. Schulsozialarbeit, frühe Hilfen, Jugendarbeit und Familienbüros sollen Familien möglichst früh erreichen, bevor sich Probleme verfestigen. Gleichzeitig hat sich die Jugendhilfe in den vergangenen Jahren verändert. Ambulante Hilfen haben deutlich zugenommen, während stationäre und damit kostenintensivere Hilfen zurückgegangen sind. In Neustadt beginnt diesen Sonntag der Vorverkauf für die Dauerkarten der Landesgartenschau 2028 und für das Gartenschaujahr Vorblühen 2027. Der Start des Vorverkaufs wird im Rahmen des Neustadter Erlebnissonntags und des Weinlesefests gefeiert. Tickets können in der Touristinformation am Hetzelplatz oder auch im Rathaus erworben werden. Bernd Schwenninger ist neuer Präsident am Landgericht Landau. Die Ernennungsurkunde wurde von Staatsminister der Justiz und für Verbraucherschutz Dr. Helmut Martin überreicht. Schwenninger bringt langjährige Erfahrung aus verschiedenen Leitungsfunktionen in der Justiz mit, zuletzt als Vizepräsident des Landesgerichts Frankenthal. Und das Beste kommt zum Schluss. Im Rahmen des Stadtradelns und der Verbandsgemeinde Edenkoben darf sich die katholische Kita St. Georg in Fenningen über einen neuen Spielteppich freuen. Bürgermeisterin Daniela Salm und Klimaschutzmanagerin Christina Schneider überreichten die neue Attraktion als Dank für die Teilnahme an der Kita-Mitmachaktion Auf Schritt und Tritt – Mein Weg zur Kita. Gerne mehr davon.
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2: Es bleibt heute eher wechselhaft. Zwischendurch kann es auch mal ein bisschen trocken bleiben. Aber wir müssen uns auf jeden Fall eher auf viel Regen einstellen und das Ganze um die 20 Grad Maxi-Wert. Morgen zeigt sich dann schon häufiger die Sonne bei einem schönen Sonne- und Wolkenmix und dabei bleibt es auch weitgehend trocken.
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2: Es staut sich auf der A65 Landau Richtung Ludwigshafen zwischen Neustadt Süd und Neustadt Nord für gute 3 Kilometer. Ihr braucht eine Viertelstunde hier länger. Und ebenfalls auf der A65 Ludwigshafen Richtung Landau zwischen Deidesheim und Neustadt Nord 2 Kilometer hier und ein Zeitverlust von ein bisschen länger als 5 Minuten. Alles Weitere sieht frei aus, also habt eine gute Fahrt und kommt gut an.
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0: mit Runaway hier bei der Antenne um 20 vor 5.
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6: Ich nehme an, Sie werden Fragen haben.
7: Wieso schreibt Ihre Frau die Reihe nicht selbst zu Ende?
6: Das ist Verity. Die Ärzte glauben nicht, dass sie jemals widersprechen oder laufen wird.
0: Job, der eigentlich die große Chance sein soll, entwickelt sich für die Autorin Lowen schnell zu etwas ziemlich Unheimlichem. Sie soll die erfolgreiche Buchreihe von Verity Crawford fertig schreiben, nachdem die Bestseller-Autorin nach einem schweren Unfall nicht mehr selbst weiterschreiben kann.
6: Du bist die Einzige, die ihr letztes Buch beenden kann.
0: Lowen zieht dafür in das Haus der Familie und beginnt, Verities Unterlagen durchzugehen. Doch dabei entdeckt sie etwas, das dort eigentlich niemand finden sollte.
8: Das ist meine Autobiografie. Die Worte einer Autorin sollten ehrlich sein. Und blutig. Und ein bisschen furchteinflößend.
0: Ein unveröffentlichtes Manuskript von Verity enthält verstörende Details über die Vergangenheit der Familie. Und für Lowen stellt sich immer mehr die Frage, ist das wirklich nur eine Geschichte oder hat Verity darin die Wahrheit aufgeschrieben?
8: Das ist wie im Irrenhaus hier. Ich habe das Gefühl, ich verliere meinen Verstand.
0: Während Lowen Veritys Mann Jeremy immer näher kommt, wird die Situation im Haus zunehmend merkwürdiger. Und irgendwann weiß sie selbst nicht mehr, wem sie überhaupt noch glauben kann.

0: Sag etwas.
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0: Wir haben 19 Grad bei euch in Lustadt und 18 Grad in Annweiler und auch in Frankweiler.
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3: Ich bin Dirk Zeitler. Die Pläne für eine Zuckersteuer sind vorerst gestoppt. Das Bundeskanzleramt hält den Entwurf von Finanzminister Klingbeil in seiner jetzigen Form für nicht mehrheitsfähig innerhalb der Regierung.
4: 26 bis 38 Cent Steuer pro Liter, je nach Zuckergehalt, das ist der Plan von Bundesfinanzminister Klingbeil. Zum einen soll das die Haushaltskasse des Bundes füllen, zum anderen die Hersteller dazu bringen, ihre Getränke weniger zu zuckern, sprich gesünder zu machen. Dass so ein Anreiz funktionieren kann, zeigt Großbritannien. Dort gibt es seit 2018 eine Zuckersteuer. Inzwischen ist der durchschnittliche Zuckergehalt von Softdrinks dort um knapp die Hälfte gesunken. Lea Matschulat, Nachrichtenredaktion.
3: Der Tankrabatt wirkt schon. Um Mitternacht sind die Preise schlagartig gefallen, um 11 bis 12 Cent. Bis zum Vormittag lagen die Preise nur noch wenige Cent unter der Höhe des Steuerrabatts von 16,7 Cent pro Liter, so der ADAC. Vielerorts wurde E10 sogar für unter 2 Euro angeboten. An besonders günstigen Stationen bildeten sich sogar Schlangen. Kritiker wie der Vorsitzende der Monopolkommission bemängeln aber, das Geld lande nicht gezielt bei denen, die es am nötigsten brauchen. Bei der Vollstreckung der ersten Hinrichtung einer Frau seit mehr als 200 Jahren im US-Bundesstaat Tennessee ist es zu Komplikationen gekommen. Die wegen Mordes verurteilte Krista Pike sollte durch eine Giftspritze hingerichtet werden. Die 50-Jährige lebte aber auch nach der zweiten Injektion noch.
5: Sie habe angestrengt geatmet und geschnarcht, berichteten Augenzeugen, die der Prozedur hinter einem Fenster beiwohnten. Mehrfach seien die Jalousien am Fenster auf- und zugegangen. Die überlebende Todeskandidatin wurde ins Krankenhaus gebracht. Es ist die zweite fehlgeschlagene Hinrichtung in Tennessee in diesem Jahr. Aus den USA, Tina Eck.
3: Der Bundesgerichtshof hat entschieden, Amazons Prime-Preiserhöhung vor 4 Jahren war unwirksam. Die Preisanpassungsklausel in den allgemeinen Geschäftsbedingungen verstößt gegen das Transparenzgebot. Amazon will betroffene Mitglieder vor dem nächsten Zahlungstermin informieren und den Betrag vorübergehend anpassen. Das teilte eine Sprecherin mit. Schon gezahlte Gebühren seien Gegenstand eines gesonderten Verfahrens. Millionen Verbraucherinnen und Verbraucher sind betroffen.
2: Und jetzt noch mehr Informationen aus unserer Region.
6: Ich bin Marco Blechschmidt. Hallo. Die Zahl der Hilfen zur Erziehung ist im Landkreis Germersheim im vergangenen Jahr erstmals wieder leicht zurückgegangen. Der Landkreis setzt verstärkt auf frühere Unterstützung vor Ort durch Schulsozialarbeit, frühere Hilfen, Jugendarbeit und Familienbüros. Gleichzeitig nehmen ambulante Hilfen zu, während stationäre Hilfen zurückgehen. Die Bundeswehr kehrt nach Speyer zurück. Bund, Land und Stadt haben mit einem Letter of Intent die weitere Entwicklung der ehemaligen Kurpfalz-Kaserne vereinbart. Ab Oktober nächsten Jahres soll die Ausbildung im Rahmen des neuen Wehrdienstes starten. Langfristig ist eine vollständige militärische Nutzung der ehemaligen Kaserne vorgesehen.
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0: Ich würde auf jeden Fall mal einen Regenschirm einpacken. Heute Nachmittag kann es nämlich immer wieder zu Regen kommen und das Ganze bei schönen 20 Grad Maxi-Wert. Morgen sieht es dafür schon viel freundlicher aus mit einem schönen Sonne- und Wolkemix und dazu ebenfalls Höchsttemperaturen bis zu 20 Grad.
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0: Es staut sich auf der A65 Ludwigshafen Richtung Landau zwischen Hochdorf Assenheim und Neustadt Nord für gute 3 Kilometer. Ihr braucht eine Viertelstunde hier länger. Und ebenfalls auf der A65 Landau Richtung Ludwigshafen zwischen Neustadt Süd und Neustadt Nord. 3 Kilometer an dieser Stelle und ein Zeitverlust von 1/4 Stunde. Alles weitere sieht frei aus, also habt noch eine gute Fahrt und kommt gut an.
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0: Und mit mir Maya Wendland. Künstliche Intelligenz im Straßenverkehr klingt erstmal nach Science Fiction, ist in Landau aber schon Realität. Das Projekt AYAMO untersucht, wie KI den Verkehr smarter machen kann. Mehr Infos hört ihr gleich nach zwei Songs.
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0: Tom Gregory, Never Look Back, hier bei der Antenne um 5:15. Gefühlt jeden Tag hört man aktuelle Meldungen, dass schon wieder irgendeiner KI die Sicherung durchgebrannt ist. Und jetzt stellt euch mal vor, die KI greift auf einmal in den Verkehr in Landau und Neustadt ein. Klingt super gruselig, ist aber längst Realität. Genau dazu forscht nämlich das Projekt Ayamo von der Firma ITS. In Landau und Leipzig wird die KI schon verwendet. Und wir sprechen jetzt mit Paul Loos von der städtischen Verkehrsabteilung Landau. Wo merken wir die KI denn im Verkehr?
1: In einem Optimalfall, wenn sie sich auf unseren Hauptachsen bewegen, haben sie in den vergangenen Monaten schon gemerkt, dass sie nicht mehr so oft diesen Stop-and-Go-Effekt haben. Auf den Strecken gab es vorher schon eine grüne Welle. Dadurch, dass die Zwischenzeiten versetzt werden, also die Programme, die immer von einem Verkehrsingenieur berechnet wurden, werden aufeinander in der zeitlichen Abfolge so abgestimmt, dass im Optimalfall es zu keinem oder wesentlich weniger Stop-and-Go-Vorgängen kommt.
0: Das klingt doch ziemlich vielversprechend. Wie viel KI wird denn bei der Planung schon verwendet?
1: Naja, extrem. Also digitaler Zwilling ist eigentlich für alle Verkehrstechniker wie ein Computerspiel eigentlich. Jeder, der da Spaß dran hat, kann jetzt quasi verschiedenste Simulationen wie in einem Spiel mit echten Fakten ausprobieren. Über die Datensammlung, die über ein Jahr mindestens lief, hat man ein digitales Modell der Stadt und kann ausprobieren, was ist, wenn ich hier eine Spur wegnehme aufgrund einer Baustelle? Was ist, wenn diese Straße vollständig gesperrt wird?
0: Och, klingt ja kinderleicht. Aber was ist, wenn mal was passiert, hat dann die KI Schuld?
1: Schuld sind meistens die Verkehrsteilnehmer selbst. Unsere Ampeln sind nach wie vor so abgesichert, dass die Programme ihre bestimmte Reihenfolge haben und haben so viel Sicherheitsdetektoren eingebaut, dass wenn da was nicht stimmt, was nicht zusammenpasst, dieses klassische "Wir hatten aber alle grün" kann in der Realität eigentlich nicht vorkommen und dann würde die Ampel immer in einen Gelb-Blink-Modus oder komplett auswechseln und dann würden die Verkehrsschilder gelten und dann wäre wieder der Verkehrsteilnehmer selbst schuld.
0: Also auch trotz KI Augen auf. Das Projekt läuft übrigens auch nur noch bis Ende des Jahres. Wie es dann weitergeht, wird im Moment noch besprochen.
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1: Ich bin Marco Blechschmidt. Weniger Hilfefälle im Landkreis Germersheim. Die Zahl der Hilfen zur Erziehung ist im Landkreis Germersheim im letzten Jahr erstmals wieder leicht zurückgegangen. Das ist besonders bemerkenswert, weil die sozialen Belastungen weiterhin hoch sind. Der Landkreis setzt deshalb bewusst auf frühere Unterstützung und wohnortnahe Angebote. Schulsozialarbeit, frühe Hilfen, Jugendarbeit und Familienbüros sollen Familien möglichst früh erreichen, bevor sich Probleme verfestigen. Gleichzeitig hat sich die Jugendhilfe in den vergangenen Jahren verändert. Ambulante Hilfen haben deutlich zugenommen, während stationäre und damit kostenintensivere Hilfen zurückgegangen sind. Die Bundeswehr kehrt nach Speyer zurück. Bund, Land und Stadt haben mit einem Letter of Intent den weiteren Weg für die ehemalige Kurpfalz-Kaserne vereinbart. Ziel ist es, den geplanten Aufwuchs der Bundeswehr zu ermöglichen und gleichzeitig einen geordneten Übergang für die bisherige Nutzung des Geländes sicherzustellen. Ab dem 1. April nächsten Jahres soll ein Vorauskommando in Speyer präsent sein. Oktober nächsten Jahres soll die Ausbildung im Rahmen des neuen Wehrdienstes beginnen. Langfristig ist eine vollständige militärische Nutzung der ehemaligen Kaserne vorgesehen. Bernd Schwenninger ist neuer Präsident am Landgericht Landau. Die Ernennungsurkunde wurde von Staatsminister der Justiz und für Verbraucherschutz Dr. Helmut Martin überreicht. Schwenninger bringt langjährige Erfahrung aus verschiedenen Leitungsfunktionen in der Justiz mit, zuletzt als Vizepräsident des Landesgerichts Frankenthal. In Neustadt beginnt diesen Sonntag der Vorverkauf für die Dauerkarten der Landesgartenschau 2028 und für das Gartenschaujahr Vorblühen 2027. Der Start des Vorverkaufs wird im Rahmen des Neustadter Erlebnissonntags und des Weinlesefests gefeiert. Tickets können in der Touristinformation am Hetzelplatz oder auch im Rathaus erworben werden. Und das Beste kommt zum Schluss. Nächste Woche Sonntag lädt das Tanzcafé 60 Plus in Landau wieder zu einem geselligen und beschwingten Nachmittag ein. Ab 14.30 Uhr ist Einlass, ob alleine oder in Begleitung. Im Mittelpunkt stehen Bewegung, Musik und Geselligkeit. Der Eintritt kostet 5 Euro. Die Antenne wünscht ganz viel Spaß.
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2: Es bleibt heute eher wechselhaft und zwischendurch kann es auch mal ein bisschen trocken bleiben. Aber wir müssen uns auf jeden Fall eher auf viel Regen einstellen und das Ganze um die 20 Grad Maxi-Wert. Morgen zeigt sich dann schon häufiger die Sonne bei einem schönen Sonne- und Wolkenmix und dabei bleibt es auch weitgehend trocken.
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2: Es staut sich auf der A65 Ludwigshafen Richtung Landau zwischen Hochdorf-Assenheim und Neustadt-Nord für gute 3 Kilometer. Ihr braucht eine Viertelstunde hier länger. Und ebenfalls auf der A65 Landau Richtung Ludwigshafen zwischen Neustadt-Süd und Neustadt-Nord. 3 Kilometer an dieser Stelle und ein Zeitverlust von einer Viertelstunde. Alles Weitere sieht frei aus, also habt mal eine gute Fahrt und kommt gut an.
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0: Rockset hier bei der Antenne um 20 vor 6.
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2: 1. Oktober 2001. Kylie Minogue ist mit Can't Get You Out of My Head neu in den Charts. Kylie Ann Minogue wird am 28. Mai 1968 in Melbourne geboren. Seit sie 10 ist, steht sie im Rampenlicht. Bei einem Casting für eine Seifenoper wird sie damals entdeckt und spielt seitdem Rolle nach Rolle. Sie wächst vor der Kamera auf und ist in Australien sogar ein richtiger Kinderstar. Bis sie sich Mitte der 80er für einen Berufswechsel entscheidet. Sie tauscht die Kamera gegen ein Mikrofon und nimmt ihre ersten Songs auf. Und so startet sie eine fulminante Karriere. Mehr als 200 Preise ergattert sie mit ihrer Musik und ist Anfang der Nullerjahre ein absoluter Star. 2001 kommt dann schon ihr 8. Album auf den Markt und darauf ist auch diese Nummer, die direkt in mehr als 40 Ländern auf Platz 1 schießt.

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0: 19 Grad haben wir in Böbingen und in Freimersheim und 18 Grad bei euch in Impflingen-Rohrbach und auch in Steinweiler.
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3: Ich bin Dirk Zeitler. Die Pläne für eine Zuckersteuer sind vorerst gestoppt. Das Bundeskanzleramt hält den Entwurf von Finanzminister Klingbeil innerhalb der Regierung in seiner jetzigen Form für nicht mehrheitsfähig.
4: 26 bis 38 Cent Steuer pro Liter, je nach Zuckergehalt, das ist der Plan von Bundesfinanzminister Klingbeil. Zum einen soll das die Haushaltskasse des Bundes füllen, zum anderen die Hersteller dazu bringen, ihre Getränke weniger zu zuckern, sprich gesünder zu machen. Dass so ein Anreiz funktionieren kann, zeigt Großbritannien. Dort gibt es seit 2018 eine Zuckersteuer. Inzwischen ist der durchschnittliche Zuckergehalt von Softdrinks dort um knapp die Hälfte gesunken. Lea Matschulat, Nachrichtenredaktion.
3: Knapp an einer Katastrophe vorbei. Auf dem Fly-Dubai-Flug von Dubai nach Tel Aviv hat ein Co-Pilot den Kapitän im Cockpit angegriffen und verletzt. Trotzdem gelang es dem Kapitän, die Cockpit-Tür zu öffnen, sodass Passagiere den Angreifer überwältigen konnten. Israels Ministerpräsident Netanyahu bezeichnete den Co-Piloten als islamistisch geprägt. Binnen weniger Tage solle zudem klar sein, ob der Pilot Verbindungen zum Iran habe. Eine Preiserhöhung des Online-Händlers Amazon für Prime-Abonnements vor 4 Jahren ist laut einem Urteil des Bundesgerichtshofs unwirksam. Die Klauseln in den allgemeinen Geschäftsbedingungen verstoßen demzufolge gegen das Transparenzgebot. Betroffen sind Millionen Verbraucherinnen und Verbraucher.
5: Vor 4 Jahren hatte Amazon den Preis für sein Prime-Abonnement deutlich erhöht. Allerdings bat Amazon nicht ausdrücklich um Zustimmung. Die Verbraucherzentrale NRW klagte, bekam in Vorinstanzen Recht und Amazon scheiterte nun mit seinem Einspruch am BGH. Für Altkunden gelten damit bis auf Weiteres wieder die alten Preise. Amazon will sie vor dem nächsten Zahlungstermin informieren. Schon gezahlte Mehrgebühren können Verbraucher entweder individuell zurückfordern oder sich einer Sammelklage der Verbraucherzentrale NRW anschließen. Ronny Thorau, Nachrichtenredaktion.
3: Wer regiert zukünftig die Hauptstadt? Linke, Grüne und SPD in Berlin haben sich vor dem Start möglicher Sondierungen offenbar noch nicht auf eine gemeinsame Linie zum Umgang mit Antisemitismus und organisierter Kriminalität geeinigt. Die 3 Parteivorsitzenden sprachen lediglich von einem konstruktiven Austausch. Details nannten sie keine. Wann weitergesprochen wird, blieb ebenfalls offen.
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6: Ich bin Marco Blechschmidt. Hallo. Die Bundeswehr kehrt nach Speyer zurück. Bund, Land und Stadt haben mit einem Letter of Intent die weitere Entwicklung der ehemaligen Kurpfalz-Kaserne vereinbart. Ab Oktober nächsten Jahres soll die Ausbildung im Rahmen des neuen Wehrdienstes starten. Langfristig ist eine vollständige militärische Nutzung der ehemaligen Kaserne vorgesehen. Die Zahl der Hilfen zur Erziehung ist im Landkreis Germersheim im vergangenen Jahr erstmals wieder leicht zurückgegangen. Der Landkreis setzt verstärkt auf frühere Unterstützung vor Ort durch Schulsozialarbeit, frühere Hilfen, Jugendarbeit und Familienbüros. Gleichzeitig nehmen ambulante Hilfen zu, während stationäre Hilfen zurückgehen.
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0: Zum Abend hin bleibt es in der Südpfalz regnerisch und die Temperaturen gehen langsam immer weiter zurück, bis auf Maxiwerte bis zu 19 Grad. Morgen sieht es dagegen schon ein bisschen anders aus, so trockenes Wetter und wir machen weiter mit einem Sonne- und Wolkenmix und das Ganze bei Höchsttemperaturen bis zu 20 Grad.
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0: Es staut sich auf der A65 Landau Richtung Ludwigshafen zwischen Hasloch und Neustadt Nord für gute 3 Kilometer. Ihr braucht eine Viertelstunde hier länger. Und ebenfalls auf der A65 Landau Richtung Ludwigshafen zwischen Neustadt Süd und Neustadt Nord für 3 Kilometer. Und hier braucht ihr fast 20 Minuten länger. Alles Weitere sieht frei aus, also habt noch eine gute Fahrt und kommt gut an.
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0: Und mit mir Maya Wendland. Noch einmal Sommer, dann plötzlich Herbst. Was uns der Wetterumschwung nächste Woche in Landau und Neustadt so alles bringt und warum manche dann mit Kopfweh rechnen müssen, das hört ihr gleich nach zwei Songs.
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0: Beat Post Malone mit Fortnite hier bei der Antenne um kurz nach 6. Sommerjacke weg und hallo Übergangs- und Herbstjacke. Das betrifft hier alle Haushalte hier in Landau und Neustadt. Das Wetter ist jetzt auch ganz offiziell im Herbst angekommen. Was uns die nächsten Tage erwartet, das weiß meine liebe Kollegin, die Helena. Hallöchen.
1: Hallöchen. Ja, also ein bisschen auf Kopf, wir müssen uns die nächsten Tage einstellen. Jetzt am Wochenende sinken die Temperaturen immer mehr, knapp 20 Grad. Und es ist auch so ein bisschen schwüle und drückende Luft, also an alle Migränepatienten. Achtung! Und auch wenn wir Richtung nächste Woche gucken, wird es immer kälter. Mitte nächster Woche sind wir dann tatsächlich bei 13 Grad angekommen.
0: Oh je, okay. Also heißt es jetzt tschüss, gutes Wetter bis nächstes Jahr?
1: Nee, da kann ich dich beruhigen. Also klar, über 30 Grad wird es jetzt wahrscheinlich nicht mehr werden. Ja. Aber der Herbst bringt ja auch nicht nur Regen. Wir können uns auf bunte Weinberge freuen, trotzdem auf ein paar Sonnenstunden natürlich. Und so eingemummelt im Café mit einem heißen Tee sitzen, das ist ja auch super schön.
0: Ja, hast du recht. Und hast du dann noch so einen Tipp für uns, wie wir möglichst gut durch diesen Wetterwechsel kommen?
1: Klar, also ganz wichtig ist eigentlich immer, was wir unserem Körper so geben. Wir sollten jetzt ganz viel Wasser trinken, gesund essen, also zum Beispiel viel frisches Obst und Gemüse. Kleidungstechnisch bei so einem wechselnden Herbstwetter ist ein Zwiebellook immer gut, dass wir ja nicht unterkühlen und auch regelmäßig Hände waschen. Ganz wichtig, damit die Bakterien, die jetzt schon so im Umlauf sind, bei uns erst gar keine Chance haben.
0: So können wir doch wirklich großartig in den Herbst starten. Ja. Danke dir.
1: Gerne.
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1: Ich bin Marco Blechschmidt. Die Bundeswehr kehrt nach Speyer zurück. Bund, Land und Stadt haben mit einem Letter of Intent den weiteren Weg für die ehemalige Kurpfalz-Kaserne vereinbart. Ziel ist es, den geplanten Aufwuchs der Bundeswehr zu ermöglichen und gleichzeitig einen geordneten Übergang für die bisherige Nutzung des Geländes sicherzustellen. Ab dem 1. April nächsten Jahres soll ein Vorauskommando in Speyer präsent sein. Oktober nächsten Jahres soll die Ausbildung im Rahmen des neuen Wehrdienstes beginnen. Langfristig ist eine vollständige militärische Nutzung der ehemaligen Kaserne vorgesehen. Weniger Hilfefälle im Landkreis Germersheim. Die Zahl der Hilfen zur Erziehung ist im Landkreis Germersheim im letzten Jahr erstmals wieder leicht zurückgegangen. Das ist besonders bemerkenswert, weil die sozialen Belastungen weiterhin hoch sind. Der Landkreis setzt deshalb bewusst auf frühere Unterstützung und wohnortnahe Angebote. Schulsozialarbeit, frühe Hilfen, Jugendarbeit und Familienbüros sollen Familien möglichst früh erreichen, bevor sich Probleme verfestigen. Gleichzeitig hat sich die Jugendhilfe in den vergangenen Jahren verändert. Ambulante Hilfen haben deutlich zugenommen, während stationäre und damit kostenintensivere Hilfen zurückgegangen sind. In Neustadt beginnt diesen Sonntag der Vorverkauf für die Dauerkarten der Landesgartenschau 2028 und für das Gartenschaujahr Vorblühen 2027. Der Start des Vorverkaufs wird im Rahmen des Neustadter Erlebnissonntags und des Weinlesefests gefeiert. Tickets können in der Touristinformation am Hetzelplatz oder auch im Rathaus erworben werden. Bernd Schwenninger ist neuer Präsident am Landgericht Landau. Die Ernennungsurkunde wurde von Staatsminister der Justiz und für Verbraucherschutz Dr. Helmut Martin überreicht. Schwenninger bringt langjährige Erfahrung aus verschiedenen Leitungsfunktionen in der Justiz mit, zuletzt als Vizepräsident des Landesgerichts Frankenthal. Und das Beste kommt zum Schluss. Im Rahmen des Stadtradelns und der Verbandsgemeinde Edenkoben darf sich die katholische Kita St. Georg in Fenningen über einen neuen Spielteppich freuen. Bürgermeisterin Daniela Salm und Klimaschutzmanagerin Christina Schneider überreichten die neue Attraktion als Dank für die Teilnahme an der Kita-Mitmachaktion Auf Schritt und Tritt – Mein Weg zur Kita. Gerne mehr davon.
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2: Heute Abend würde ich den Regenschirm auf jeden Fall griffbereit halten. Bei rund 19 Grad Maxi-Wert kommt es immer wieder zu Regen. Morgen sieht es dagegen schon freundlicher aus mit ein paar sonnigen Abschnitten und das Ganze bei einer schönen Höchsttemperatur von 20 Grad.
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2: Es staut sich auf der A65 Landau Richtung Ludwigshafen zwischen Hasloch und Neustadt Nord für gute 3 Kilometer. Ihr braucht eine Viertelstunde hier länger. Und ebenfalls auf der A65 Landau Richtung Ludwigshafen zwischen Neustadt Süd und Neustadt Nord für 3 Kilometer. Und hier braucht ihr fast 20 Minuten länger. Alles Weitere sieht frei aus, also habt noch eine gute Fahrt und kommt gut an.
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4: Der DAX hängt durch am deutschen Aktienmarkt. Am Abend hatte das Börsenbarometer schließlich 1% auf 24.939 Punkte verloren. Die hohen Renditen am US-Anleihemarkt waren einmal mehr sehr unbekömmlich für das Börsengeschehen hier. Aufgrund der hohen und wahrscheinlich weiter steigenden Zinsen standen vor allem zinsempfindliche Werte heute im Feuer. Die Anleger verkauften Bank- und Immobilienwerte. Unter Druck hier auch Bayer, Volkswagen und Merck. Gegen den Trend verbesserten sich noch Heidelberg Materials, Hochtief und Scout24. Der Eurokurs rutscht immer weiter ab. Am Abend lag er nur noch bei einem Dollar 12,45. Aus Frankfurt Klaus Bente.
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0: London Beat hier bei der Antenne um 20 vor 7. Das Hertie-Gebäude in Neustadt, es ist wirklich ein bekanntes Thema auch hier in Landau und Speyer. Lange wurde gerätselt und gemunkelt, welche Abrissfirma darf die ehemalige Filiale endlich abreißen? Jetzt gibt es Neuigkeiten drüber und bei uns im Studio ist jetzt Marc Weigel, Oberbürgermeister aus Neustadt.
1: Das ist die Firma AWR aus Mülheim-Kärlich, die gerade auch das Rathaus in Ludwigshafen niedergelegt hat. Ich rechne damit, dass jetzt in den nächsten 3-4 Wochen das Ganze losgeht. Die Firma wird diese Woche schon vor Ort sein, sich mit unserem Planungsbüro, das jetzt auch die Ausschreibung vorbereitet hat, treffen.
0: Wenn der Abriss fertig ist, soll als Zwischenlösung ein Parkplatz da drauf kommen. Wie teuer ist sowas eigentlich und was ist nach dem Parkplatz geplant?
1: Die Herstellung des Parkplatzes, der ja dann für die Übergangszeit funktionieren soll, der kostet uns 1,5 Millionen. Danach haben wir eine große Chance auf den Flächen des ehemaligen Hertie-Gebäudes, aber auch der Parkflächen Bachgängel Ost und Bachgängel West, die ja auch im Eigentum der Stadt sind, wirklich eine schöne Stadtentwicklung zu planen aus einem Guss. Wir werden dafür Städtebaufördermittel in Anspruch nehmen, da haben wir auch ganz gute Aussichten.
0: Okay, also wir sind gespannt und bleiben dran, was aus der ehemaligen Hertie-Filiale so wird.
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1: 18 Grad haben wir bei euch in Bellheim und auch in Germersheim und 17 Grad in Annweiler, Albersweiler und bei euch in Ilvesheim.
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3: Ich bin Dirk Zeitler. Der neue Tankrabatt ist da und drückt die Preise an den Zapfsäulen. Am Nachmittag lagen die Literpreise von E10 und Diesel rund 10 Cent unter den gestrigen Werten.
4: Für Autofahrer lohnt sich trotz Tankrabatt der Blick auf die Uhr. Kurz vor Mittag kostete E10 bundesweit im Schnitt nämlich 2,05 Euro und Diesel knapp 2,20 Euro. An einigen Tankstellen lag E10 sogar zeitweise unter 2 Euro. Dann kam der übliche Preissprung um 12 Uhr. ADAC und ACE raten zur Nutzung von Vergleichs-Apps oder einfach Google Maps. Auch dort werden die Spritpreise angezeigt. Bei der Auswahl der Tankstelle braucht man demnach nicht wählerisch sein. Kraftstoffe sind genormt, sagen die Autoclubs, also könne man bedenkenlos auch Discount-Tankstellen ansteuern. Thomas Bleskin, Nachrichtenredaktion.
5: Bundeskanzler Friedrich Merz warnt eindringlich vor nachlassender Ukraine-Hilfe. Bei der Verleihung des Westfälischen Friedenspreises an die NATO in Münster hat er gesagt, wanken wir in Deutschland, dann wankt Europa, dann wankt auch die Ukraine. Ohne deutsche Hilfe drohe ein diktierter Frieden und Massenmigration Richtung Westen sowie die Destabilisierung des ukrainischen Staats. Deutschland ist inzwischen der wichtigste Unterstützer der Ukraine. Ob Karotten, Äpfel oder Brot, in deutschen Supermärkten werden einer Untersuchung der deutschen Umwelthilfe zufolge nach wie vor viele Produkte in umweltschädlichen Verpackungen verkauft.
6: Einwegflaschen, Dosen, völlig unnötige Verpackungen, das sei noch immer die Realität in den Regalen, kritisiert die Deutsche Umwelthilfe. Teilweise habe der Verpackungsanteil sogar wieder zugenommen. Bei den Discountern steckten insbesondere viele Produkte in Plastik und Getränke gäbe es da fast nur in Einwegflaschen. Bei den größeren Supermarktketten gäbe es etwas häufiger Mehrweg und etwas weniger Plastik. Deutlich niedriger sei der Verpackungsanteil bei den Biomärkten. Die Umwelthilfe fordert verbindliche Regeln, etwa beim Thema Mehrweg. Freiwilligkeit funktioniere offenbar nicht. Ronny Thorau, Nachrichtenredaktion.
7: In Eisenach hat das Bundeskriminalamt ein mutmaßliches IS-Mitglied festgenommen. Der in Kuwait geborene Mann soll sich 2016 dem Islamischen Staat angeschlossen haben. Laut Bundesanwaltschaft war er bis Anfang 2017 für ihre Terrororganisation tätig, damals noch als Heranwachsender. Ihm wird Mitgliedschaft in einer terroristischen Vereinigung vorgeworfen. Er sitzt jetzt in Untersuchungshaft.
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1: Zum Abend hin bleibt es in der Südpfalz regnerisch und die Temperaturen gehen langsam immer weiter zurück, bis auf Maxiwerte bis zu 19 Grad. Morgen sieht es dagegen schon ein bisschen anders aus, so trockenes Wetter und wir machen weiter mit einem Sonne- und Wolkenmix und das Ganze bei Höchsttemperaturen bis zu 20 Grad.
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1: Es staut sich auf der A65 Ludwigshafen Richtung Landau zwischen Deidesheim und Neustadt Nord für 2 Kilometer. Ihr braucht hier ein bisschen länger als 5 Minuten. Und ebenfalls auf der A65 Landau Richtung Ludwigshafen zwischen Neustadt Süd und Neustadt Nord 2 Kilometer Stau und hier habt ihr einen Zeitverlust von 1/4 Stunde. Alles weitere sieht frei aus, also habt noch eine gute Fahrt und kommt gut an.
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1: Und mit mir Maya Wendland. Künstliche Intelligenz im Straßenverkehr klingt erstmal nach Science Fiction, ist in Landau aber schon Realität. Das Projekt Ayamo untersucht, wie KI den Verkehr smarter machen kann. Mehr Infos hört ihr gleich nach 2 Songs.
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0: Gefühlt jeden Tag hört man aktuelle Meldungen, dass schon wieder irgendeiner KI die Sicherung durchgebrannt ist. Und jetzt stellt euch mal vor, die KI greift auf einmal in den Verkehr in Landau und Neustadt ein. Klingt super gruselig, ist aber längst Realität. Genau dazu forscht nämlich das Projekt Ayamo von der Firma ITS. In Landau und Leipzig wird die KI schon verwendet. Und wir sprechen jetzt mit Paul Loos von der städtischen Verkehrsabteilung Landau. Wo merken wir die KI denn im Verkehr?
1: In einem Optimalfall, wenn sie sich auf unseren Hauptachsen bewegen, haben sie in den vergangenen Monaten schon gemerkt, dass sie nicht mehr so oft diesen Stop-and-Go-Effekt haben. Auf den Strecken gab es vorher schon eine grüne Welle. Dadurch, dass die Zwischenzeiten versetzt werden, also die Programme, die immer von einem Verkehrsingenieur berechnet wurden, werden aufeinander in der zeitlichen Abfolge so abgestimmt, dass im Optimalfall es zu keinem oder wesentlich weniger Stop-and-Go-Vorgängen kommt.
0: Das klingt doch ziemlich vielversprechend. Wie viel KI wird denn bei der Planung schon verwendet?
1: Naja, extrem. Also digitaler Zwilling ist eigentlich für alle Verkehrstechniker wie ein Computerspiel eigentlich. Jeder, der da Spaß dran hat, kann jetzt quasi verschiedenste Simulationen wie in einem Spiel mit echten Fakten ausprobieren. Über die Datensammlung, die über ein Jahr mindestens lief, hat man ein digitales Modell der Stadt und kann ausprobieren, was ist, wenn ich hier eine Spur wegnehme aufgrund einer Baustelle, was ist, wenn diese Straße vollständig gesperrt wird.
0: Och, klingt ja kinderleicht, aber was ist, wenn mal was passiert, hat dann die KI Schuld?
1: Schuld sind meistens die Verkehrsteilnehmer selbst. Unsere Ampeln sind nach wie vor so abgesichert, dass die Programme ihre bestimmte Reihenfolge haben und haben so viel Sicherheitsdetektoren eingebaut, dass wenn da was nicht stimmt, was nicht zusammenpasst, dieses klassische "Wir hatten aber alle grün" kann in der Realität eigentlich nicht vorkommen und dann würde die Ampel immer in einen Gelb-Blink-Modus oder komplett auswechseln und dann würden die Verkehrsschilder gelten und dann wäre wieder der Verkehrsteilnehmer selbst schuld.
0: Also auch trotz KI Augen auf. Das Projekt läuft übrigens auch nur noch bis Ende des Jahres. Wie es dann weitergeht, wird im Moment noch besprochen.
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3: Ich bin Marco Blechschmidt. Weniger Hilfefälle im Landkreis Germersheim. Die Zahl der Hilfen zur Erziehung ist im Landkreis Germersheim im letzten Jahr erstmals wieder leicht zurückgegangen. Das ist besonders bemerkenswert, weil die sozialen Belastungen weiterhin hoch sind. Der Landkreis setzt deshalb bewusst auf frühere Unterstützung und wohnortnahe Angebote. Schulsozialarbeit, frühe Hilfen, Jugendarbeit und Familienbüros sollen Familien möglichst früh erreichen, bevor sich Probleme verfestigen. Gleichzeitig hat sich die Jugendhilfe in den vergangenen Jahren verändert. Ambulante Hilfen haben deutlich zugenommen, während stationäre und damit kostenintensivere Hilfen zurückgegangen sind. Die Bundeswehr kehrt nach Speyer zurück. Bund, Land und Stadt haben mit einem Letter of Intent den weiteren Weg für die ehemalige Kurpfalz-Kaserne vereinbart. Ziel ist es, den geplanten Aufwuchs der Bundeswehr zu ermöglichen und gleichzeitig einen geordneten Übergang für die bisherige Nutzung des Geländes sicherzustellen. Ab dem 1. April nächsten Jahres soll ein Vorauskommando in Speyer präsent sein. Oktober nächsten Jahres soll die Ausbildung im Rahmen des neuen Wehrdienstes beginnen. Langfristig ist eine vollständige militärische Nutzung der ehemaligen Kaserne vorgesehen. Bernd Schwenninger ist neuer Präsident am Landgericht Landau. Die Ernennungsurkunde wurde von Staatsminister der Justiz und für Verbraucherschutz Dr. Helmut Martin überreicht. Schwenninger bringt langjährige Erfahrung aus verschiedenen Leitungsfunktionen in der Justiz mit, zuletzt als Vizepräsident des Landesgerichts Frankenthal. In Neustadt beginnt diesen Sonntag der Vorverkauf für die Dauerkarten der Landesgartenschau 2028 und für das Gartenschaujahr Vorblühen 2027. Der Start des Vorverkaufs wird im Rahmen des Neustadter Erlebnissonntags und des Weinlesefests gefeiert. Tickets können in der Touristinformation am Hetzelplatz oder auch im Rathaus erworben werden. Und das Beste kommt zum Schluss. Nächste Woche Sonntag lädt das Tanzcafé 60 Plus in Landau wieder zu einem geselligen und beschwingten Nachmittag ein. Ab 14.30 Uhr ist Einlass, ob alleine oder in Begleitung. Im Mittelpunkt stehen Bewegung, Musik und Geselligkeit. Der Eintritt kostet 5 Euro. Die Antenne wünscht ganz viel Spaß.
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4: Heute Abend würde ich den Regenschirm auf jeden Fall griffbereit halten. Bei rund 19 Grad Maxi-Werte kommt es immer wieder zu Regen. Morgen sieht es dagegen schon freundlicher aus mit ein paar sonnigen Abschnitten und das Ganze bei einer schönen Höchsttemperatur von 20 Grad.
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4: Es staut sich auf der A65 Ludwigshafen Richtung Landau zwischen Deidesheim und Neustadt Nord für 2 Kilometer. Ihr braucht hier ein bisschen länger als 5 Minuten. Und ebenfalls auf der A65 Landau Richtung Ludwigshafen zwischen Neustadt Süd und Neustadt Nord 2 Kilometer Stau. Und hier habt ihr einen Zeitverlust von 1/4 Stunde. Alles Weitere sieht frei aus, also habt mal eine gute Fahrt und kommt gut an.
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1: 1. Oktober 1987. Sandra ist in den Charts mit Everlasting Love. Diese Nummer ist seit Anfang ihrer Entstehung so beliebt, dass sie eine ewig lange Geschichte von Coversongs in Gang setzt. Ursprünglich wird Everlasting Love in den 60ern für Robert Knight geschrieben. Sein Original klingt so. Der Erfolg des Songs macht ihn für ziemlich viele Bands und Künstler sehr interessant. Die Band The Love Affair ist dann die nächste, die ihn covert. In den 70ern macht sich der Sänger Carl Carlton an die Nummer. Rex Smith und Rachel Sweet covern den Song dann Anfang der 80er. Sandras Version Ende der 80er ist dann noch nicht die letzte, aber bestimmt eine der besten. Kennengelernt hat sie den Song schon als Kind durch die Love Affair Version. Sie erzählt, dass sie damals schon gesagt hat, den Song will ich irgendwann mal selber singen. Ja, und manchmal, da werden solche Kinderträume eben wahr.

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1: Ich bin Dirk Zeitler. Der neue Tankrabatt ist da und drückt die Preise an den Zapfsäulen. Am Nachmittag lagen die Literpreise von E10 und Diesel rund 10 Cent unter den gestrigen Werten.
2: Für Autofahrer lohnt sich trotz Tankrabatt der Blick auf die Uhr. Kurz vor Mittag kostete E10 bundesweit im Schnitt nämlich 2,05 Euro und Diesel knapp 2,20 Euro. An einigen Tankstellen lag E10 sogar zeitweise unter 2 Euro. Dann kam der übliche Preissprung um 12 Uhr. ADAC und ACE raten zur Nutzung von Vergleichs-Apps oder einfach Google Maps. Auch dort werden die Spritpreise angezeigt. Bei der Auswahl der Tankstelle braucht man demnach nicht wählerisch sein. Kraftstoffe sind genormt, sagen die Autoclubs, also könne man bedenkenlos auch Discount-Tankstellen ansteuern. Thomas Bleskin, Nachrichtenredaktion.
1: Bundeskanzler Friedrich Merz warnt eindringlich vor nachlassender Ukraine-Hilfe. Bei der Verleihung des Westfälischen Friedenspreises an die NATO in Münster hat er gesagt, wanken wir in Deutschland, dann wankt Europa, dann wankt auch die Ukraine. Ohne deutsche Hilfe drohe ein diktierter Frieden und Massenmigration Richtung Westen sowie die Destabilisierung des ukrainischen Staats. Deutschland ist inzwischen der wichtigste Unterstützer der Ukraine. Ob Karotten, Äpfel oder Brot, in deutschen Supermärkten werden einer Untersuchung der deutschen Umwelthilfe zufolge nach wie vor viele Produkte in umweltschädlichen Verpackungen verkauft.
3: Einwegflaschen, Dosen, völlig unnötige Verpackungen, das sei noch immer die Realität in den Regalen, kritisiert die deutsche Umwelthilfe. Teilweise habe der Verpackungsanteil sogar wieder zugenommen. Bei den Discountern steckten insbesondere viele Produkte in Plastik und Getränke gäbe es da fast nur in Einwegflaschen. Bei den größeren Supermarktketten gäbe es etwas häufiger Mehrweg und etwas weniger Plastik. Deutlich niedriger sei der Verpackungsanteil bei den Biomärkten. Die Umwelthilfe fordert verbindliche Regeln, etwa beim Thema Mehrweg. Freiwilligkeit funktioniere offenbar nicht. Ronny Torau, Nachrichtenredaktion.
1: In Eisenach hat das Bundeskriminalamt ein mutmaßliches IS-Mitglied festgenommen. Der in Kuwait geborene Mann soll sich 2016 dem Islamischen Staat angeschlossen haben. Laut Bundesanwaltschaft war er bis Anfang 2017 für ihre Terrororganisation tätig, damals noch als Heranwachsender. Ihm wird Mitgliedschaft in einer terroristischen Vereinigung vorgeworfen. Er sitzt jetzt in Untersuchungshaft.
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1: Ich bin Dirk Zeitler. Für den Kampf mit unbemannten Systemen stellt die Bundeswehr ein eigenes Drohnenregiment auf. Der Verband werde aus bis zu 600 Männern und Frauen bestehen und Reichweiten bis zu 500 Kilometer abdecken, sagte Verteidigungsminister Pistorius auf dem niedersächsischen Truppenübungsplatz Bergen. Es gehe nicht nur um fliegende Systeme, sondern auch um unbemannte Landsysteme. Der neue Tankrabatt ist da und drückt die Preise an den Zapfsäulen. Am Nachmittag lagen die Literpreise von E10 und Diesel rund 10 Cent unter den gestrigen Werten.
2: Für Autofahrer lohnt sich trotz Tankrabatt der Blick auf die Uhr. Kurz vor Mittag kostete E10 bundesweit im Schnitt nämlich 2,05 Euro und Diesel knapp 2,20 Euro. An einigen Tankstellen lag E10 sogar zeitweise unter 2 Euro. Dann kam der übliche Preissprung um 12 Uhr. ADAC und ACE raten zur Nutzung von Vergleichs-Apps oder einfach Google Maps. Auch dort werden die Spritpreise angezeigt. Bei der Auswahl der Tankstelle braucht man demnach nicht wählerisch sein. Kraftstoffe sind genormt, sagen die Autoclubs, also könne man bedenkenlos auch Discount-Tankstellen ansteuern. Thomas Bleskin, Nachrichtenredaktion.
1: Eine Preiserhöhung des Online-Händlers Amazon für Prime-Abonnements von 2022 ist laut einem Urteil des Bundesgerichtshofs unwirksam. Die Klauseln in den allgemeinen Geschäftsbedingungen verstoßen demzufolge gegen das Transparenzgebot. Betroffen sind Millionen Verbraucherinnen und Verbraucher.
3: Vor 4 Jahren hatte Amazon den Preis für sein Prime-Abonnement deutlich erhöht, bei jährlicher Abrechnung zum Beispiel von 69 auf 89,90 Euro. Allerdings bat Amazon nicht ausdrücklich um Zustimmung. Die Verbraucherzentrale NRW klagte, bekam in Vorinstanzen Recht und Amazon scheiterte nun mit seinem Einspruch am BGH. Für Altkunden gelten damit bis auf Weiteres wieder die alten Preise. Amazon will sie vor dem nächsten Zahlungstermin informieren. Schon gezahlte Mehrgebühren können Verbraucher entweder individuell zurückfordern oder sich einer Sammelklage der Verbraucherzentrale NRW anschließen. Ronny Thorau, Nachrichtenredaktion.
1: Angesichts völlig überfüllter Gefängnisse hat die britische Regierung erneut zahlreiche Insassen in England und Wales vorzeitig aus der Haft entlassen. Mit dem Programm können bestimmte Straftäter nun grundsätzlich bereits nach Verbüßung eines Drittels ihrer Strafe aus dem Gefängnis entlassen werden. Großbritannien kämpft seit Jahren mit massiv überfüllten Haftanstalten, in denen teils marode Zustände herrschen.
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1: Ich bin Uli Reitinger. Der Tankrabatt hat schnell für sinkende Preise und gut besuchte Tankstellen gesorgt. Schon um Mitternacht hatten die Preise schlagartig nachgegeben. Bis zum Vormittag stieg der Preisunterschied im Vergleich zu den jeweils gleichen Zeitpunkten des Mittwochs weiter an und lag nur noch wenige Cent unter der Höhe des Steuerrabatts von 16,7 Cent. Kurz vor dem üblichen Preissprung zur Mittagszeit waren die Tankstellen oft gut besucht. An außergewöhnlich günstigen bildeten sich sogar Schlangen. Bundeskanzler Merz hat in einer außenpolitischen Grundsatzrede eindringlich vor nachlassender Hilfe für den Abwehrkampf der Ukraine gegen Russland gewarnt. Wanken wir in Deutschland, dann wankt Europa und wankt Europa, dann wankt auch die Ukraine, sagte Merz bei der Verleihung des Westfälischen Friedenspreises an die NATO in Münster.
2: Gelingt es nicht, Moskau Einhalt zu gebieten, dann wird sich die russische Kriegsmaschinerie früher oder später auch gegen uns, gegen die NATO selbst richten. Drei Generationen nach 1945 käme der Krieg zurück in unseren Teil Europas.
1: Ohne deutsche Hilfe werde der Krieg in einen diktierten Frieden münden, sagte Merz weiter. Dann drohten Massenmigration Richtung Westen und die Destabilisierung des ukrainischen Staates. Für den Kampf mit unbemannten Systemen stellt die Bundeswehr ein eigenes Drohnenregiment auf. Der Verband soll aus bis zu 600 Männern und Frauen bestehen und Reichweiten bis zu 500 Kilometer abdecken, sagt Verteidigungsminister Boris Pistorius.
3: Wer sich zu Land durchsetzen will, der muss eben den Kampf mit unbemannten Systemen beherrschen, sagt der SPD-Politiker. Das Drohnenregiment soll Fähigkeiten bündeln und Tempo aufnehmen. Außerdem soll das Regiment mit neuen Kamikaze-Drohnen ausgerüstet werden. Für Pistorius ergänzen Drohnen das Spektrum der Waffensysteme, können aber etwa Panzer und Kampfflugzeuge nicht gänzlich ersetzen. Aus Berlin, Dirk Zeitler.
1: Amazon hatte den Preis für sein Prime-Abo in Deutschland im September 2022 erhöht, ohne die Kundinnen und Kunden ausdrücklich um Zustimmung zu bitten. Der Bundesgerichtshof hat jetzt geurteilt, diese Preiserhöhung war unwirksam. Sie verstieß gegen das Transparenzgebot. Das Unternehmen kündigte an, den Prime-Betrag für betroffene Kunden vorübergehend wieder zu senken. Schon gezahlte Gelder werden erstmal nicht zurückerstattet. Sie seien Gegenstand eines gesonderten Verfahrens, heißt es.
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1: Ich bin Uli Reitinger. Der neue Tankrabatt ist da und drückt direkt die Preise an den Zapfsäulen. Am Nachmittag lagen die Literpreise von E10 und Diesel rund 10 Cent unter den gestrigen Werten.
2: Für Autofahrer lohnt sich trotz Tankrabatt der Blick auf die Uhr. Kurz vor Mittag kostete E10 bundesweit im Schnitt nämlich 2,05 Euro und Diesel knapp 2,20 Euro. An einigen Tankstellen lag E10 sogar zeitweise unter 2 Euro. Dann kam der übliche Preissprung um 12 Uhr. ADAC und ACE raten zur Nutzung von Vergleichs-Apps oder einfach Google Maps. Auch dort werden die Spritpreise angezeigt. Bei der Auswahl der Tankstelle braucht man demnach nicht wählerisch sein. Kraftstoffe sind genormt, sagen die Autoclubs, also könne man bedenkenlos auch Discount-Tankstellen ansteuern. Thomas Bleskin, Nachrichtenredaktion.
1: Das Bundeskanzleramt stoppt vorerst den Entwurf von Finanzminister Klingbeil zur Einführung einer Steuer auf zuckerhaltige Getränke. Klingbeil hatte seine Pläne erst am Mittwoch zur Abstimmung an die Ministerien geschickt. In Regierungskreisen heißt es nun, sein Entwurf weiche vom Vorschlag der Finanzkommission Gesundheit ab und sei in dieser Form in der Regierung nicht mehrheitsfähig. Geplante Einnahmen rund 1 Milliarde Euro. Eine Preiserhöhung des Online-Händlers Amazon für Prime-Abos von 2022 ist laut einem Urteil des Bundesgerichtshofs unwirksam. Die Klauseln in den allgemeinen Geschäftsbedingungen verstoßen demzufolge gegen das Transparenzgebot. Betroffen sind Millionen Abonnenten.
3: Vor 4 Jahren hatte Amazon den Preis für sein Prime-Abonnement deutlich erhöht, bei jährlicher Abrechnung zum Beispiel von 69 auf 89,90 Euro. Allerdings bat Amazon nicht ausdrücklich um Zustimmung. Die Verbraucherzentrale NRW klagte, bekam in Vorinstanzen Recht und Amazon scheiterte nun mit seinem Einspruch am BGH. Für Altkunden gelten damit bis auf Weiteres wieder die alten Preise. Amazon will sie vor dem nächsten Zahlungstermin informieren. Schon gezahlte Mehrgebühren können Verbraucher entweder individuell zurückfordern oder sich einer Sammelklage der Verbraucherzentrale NRW anschließen. Ronny Thorau, Nachrichtenredaktion.
1: Zum Sport. Die deutsche Fußballnationalmannschaft hat den ersten Sieg unter Bundestrainer Jürgen Klopp eingefahren. Das Team setzte sich in der Nations League zu Hause gegen Serbien mit 2:0 durch. Die Tore in München schossen Tom Bischoff in der 39. Minute und Florian Wirtz nach einer Stunde. Eine Partie gibt es noch in dieser Länderspielphase, am Sonntag in Griechenland.
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1: Ich bin Uli Reitinger. Der Tankrabatt hat an den Tankstellen direkt für deutlich niedrigere Preise gesorgt. Am Mittag um 12 stiegen sie zwischenzeitlich zwar wieder leicht an, pendelten sich dann aber doch wieder auf einem Niveau ein, das viele Menschen vollgetankt haben. An manchen Tankstellen bildeten sich Schlangen. Grünen-Fraktionschefin Katharina Dröge hält den Tankrabatt bei NTV nicht für eine sinnvolle Maßnahme.
2: Ich kann total verstehen, dass man momentan Autofahrer beim Pendeln mit den hohen Benzinpreisen nicht alleine lassen will. Es gibt einen viel schlaueren Weg zu helfen und das wäre, wenn man pauschal ein Energiegeld auszahlen würde. Es würde allen Menschen Unterstützung geben und es würde nicht zu einem relevanten Einteil am Ende doch bei den Mineralölkonzernen landen, die in dieser Krise krasse Übergewinne machen.
1: Die grüne Fraktionschefin Katharina Dröge. Die Pläne für eine Zuckersteuer sind vorerst gestoppt. Das Bundeskanzleramt hält den Entwurf von Finanzminister Klingbeil in seiner jetzigen Form für nicht mehrheitsfähig.
3: 26 bis 38 Cent Steuer pro Liter, je nach Zuckergehalt, das ist der Plan von Bundesfinanzminister Klingbeil. Zum einen soll das die Haushaltskasse des Bundes füllen, zum anderen die Hersteller dazu bringen, ihre Getränke weniger zu zuckern, sprich gesünder zu machen. Dass so ein Anreiz funktionieren kann, zeigt Großbritannien. Dort gibt es seit 2018 eine Zuckersteuer. Inzwischen ist der durchschnittliche Zuckergehalt von Softdrinks dort um knapp die Hälfte gesunken. Lea Matschulat, Nachrichtenredaktion.
1: Bei den Schulprotesten in Frankreich sind knapp 2000 Menschen festgenommen worden. Den meisten werde Gewalt etwa gegen Einsatzkräfte vorgeworfen, heißt es aus dem Innenministerium. Gut 300 Polizisten wurden verletzt. An diesem Freitag sollen wegen des Protests gut 400 Schulen geschlossen bleiben und nur Fernunterricht anbieten. Laut Bildungsministerium wurden seit Beginn der Proteste 235 Schüler und Lehrer verletzt. Seit Ende vergangener Woche demonstrieren Schülerinnen und Schüler gegen marode Schulgebäude, überfüllte Schulklassen und zu wenig Lehrkräfte. Und noch zum Fußball, der erste Sieg im dritten Spiel für Bundestrainer Jürgen Klopp. Die deutsche Nationalmannschaft setzte sich in der Nations League in München mit 2:0 gegen Serbien durch. Die Tore schossen Bischoff in der 39. und Wirtz in der 61. Minute. In der letzten Partie dieser Länderspielphase trifft die deutsche Mannschaft am Sonntag in Thessaloniki auf Griechenland.
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